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Fast Boy mit Beautiful Life.

0: Schönen guten Morgen, es ist 6:05.
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0: Herrlich, wie kühl das heute Morgen im 100,5 Revier ist, Tobi Leder.
2: Ja, total, das Wochenende über hat uns dann aber noch die Hitzewelle fest im Griff.
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2: Ja, die Hitze hat der Feuerwehr in Mönchengladbach gestern richtig viel Arbeit gemacht. Zwischen 7 Uhr morgens und 7 Uhr abends ist der Rettungsdienst 96 Mal ausgerückt. Dazu sind noch 24 Krankentransporte gekommen. Auch bei Bränden und technischer Hilfe hat es mehrere Einsätze der Feuerwehr gegeben, insgesamt 15. Einzelheiten zu den Einsätzen nennt die Feuerwehr bislang keine. Das werden jetzt zwei harte Wochen für alle von euch, die täglich zwischen Belgien und Deutschland pendeln. Die Olpnerstraße wird zwischen dem Grenzübergang Köpfchen und dem Ortseingang Aachen saniert und für die Arbeiten voll gesperrt. Umgeleitet werdet ihr über die Siegelallee und Monschauer Straße und dann die Raffstraße in Lichtenbusch. Ein Einbruch in Aachen hat gestern mit einer ziemlich ungewöhnlichen Festnahme zu Ende gegangen. Ein Mann soll am Nachmittag in den Rewe an der Bismarckstraße eingebrochen sein und im Kassenbereich nach Bargeld gesucht haben. Mitgenommen hat er nach ersten Informationen aber vor allem eine Flasche Whisky und einen Blumenstrauß. Als er in der Bäckerei nebenan die Polizisten vor dem Gebäude gesehen hat, hat er sich von selbst auf den Boden gelegt. Die Polizisten konnten ihn danach ohne Widerstand festnehmen. Vor dem Aachener Landgericht startet heute ein Prozess um versuchten Mord in Düren und organisierte Kriminalität. Drei Männer sollen sich einer kriminellen Gruppe angeschlossen haben, die schwere Gewalttaten gegen Geld ausführt. Im Dürener Fall soll sich der jüngste Angeklagte dann im vergangenen Oktober bewaffnet an der Wohnadresse eines Mannes gewartet haben, um ihn zu töten. Als der Mann aber mit einem Zeugen auftauchte, soll der Angeklagte die Waffe auf beide gerichtet haben und ist danach geflüchtet. Die Polizei hat ihn kurz darauf festgenommen. In dem Prozess jetzt, der bis Mitte September geht es außerdem um Schüsse auf einen Mann in Lüdenscheid. Immer mehr Ersthelfer bei uns im 100,5 Revier nutzen die sogenannte Core-Helper-App. Bei einem Notfall werden darüber dann Ersthelfer im Umkreis alarmiert, um die Zeit bis zum Eintreffen des Notarztes zu überbrücken. Ganz vorne mit dabei ist der Alsdorfer Marcel Kaldenbach. Zu über 80 Ersthelfer-Einsätzen wurde er mittlerweile gerufen. Die Städteregion stellt ihm deswegen jetzt seinen eigenen Defibrillator zur Verfügung, damit er noch schneller helfen kann. Marcel Kaldenbach hat schon einigen Menschen das Leben retten können.
3: Also die App zeigt mir dann genau an, wo der Einsatzort ist. Und ja, ich bewege mich dann natürlich schnellstmöglich dahin. Und ja, und dann wird erstmal nachgeguckt, ob die Person noch atmet oder nicht. Und wenn sie dann halt nicht mehr atmet, dann fängt man mit der Herzwiederbelebung an.
2: Bei der Core-Helper-App kann sich grundsätzlich jeder ab 18 Jahren registrieren. Und im Aufzug stecken bleiben klingt für viele nach Albtraum, passiert in Deutschland aber ziemlich selten. Eine neue Auswertung zeigt, rein statistisch bleibt ein Fahrstuhl nur bei etwa jeder 300.000. Fahrt stehen. Wenn es dann doch mal passiert, ist das Wichtigste, ruhig bleiben und über den Notrufknopf Hilfe holen. Die Luft in der Kabine wird nicht knapp, sagen Fachleute. Gefährlich wird es vor allem dann, wenn Menschen versuchen, die Türen selbst aufzudrücken oder auf eigene Faust aus dem Aufzug zu klettern.
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4: Ja, fast schon frisch so im Vergleich zu den letzten Tagen. 19 Grad messen wir gerade bei euch in Wegberg und Monschau kommt auf 17 Grad. Bis zu 27 Grad an der Spitze sind heute drin hier bei uns im 100,5 Revier. Dazu wieder viel Sonnenschein, aber auch einige Wolken und kleine Regenschauer. Morgen am Dienstag geht's denn ähnlich mit ähnlichen Temperaturen weiter, dann aber deutlich mehr Wolken.
0: Achtung, auf der A4 im Aachener Kreuz in Richtung Belgien. Da steht mitten in der Abfahrt von der A4 auf die A44 in Richtung Belgien. Wie gesagt, ein liegen gebliebener LKW. Passt hier besonders auf.
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0: 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Wenn ihr Staustörungen oder Blitzen seht, dann meldet euch. Blitzen meldet ihr in der 100,5 App oder ruft an der 100,5 Hotline 0180 501 00. 055. Gute Fahrt.
4: Komm gut durch.
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4: Einen wunderschönen guten Morgen.
0: Ach, die Urlauberin. Ja. Hast du es mal einrichten können? Ja, schön, dass du wieder da bist. Wie war's?
4: Du hättest noch eine Woche gekonnt und das mit weniger Hitze.
0: Ach ja, weniger Hitze haben wir. Die beste Musik haben wir auch. Matt Simons und Miles Smith jetzt. Guten Morgen.

0: Schönen guten Morgen um jetzt 6:06 und an einem Montagmorgen, da ist es manchmal schwer, aber Glockenbach hat ein Ziel.
1: Im Endeffekt darum, die Leute zu animieren, einfach zu tanzen, loszulassen und eine gute Zeit zu haben.
2: Ach, gibt einige gute Hilfsmittel dafür, auch an einem Montagmorgen. Käffchen, Fenster aufmachen, die frische, saubere Luft genießen. Dazu die beste Musik. Glockenbach zusammen mit Declan J. Donovan. Better Days. Guten Morgen.
0: Guten Morgen.

0: Montag fürs 100,5 Revier. Deutschland und die Niederlande spielen bei der WM im 16. Finale. Deutschland abends um 22:30 gegen Paraguay. Und gegen die spielen wir auch nicht alle Tage.
1: 13 Jahre ist das letzte Duell Deutschland gegen Paraguay schon her. Spielerisch sollte da aus deutscher Sicht nicht schief gehen. Paraguay ist eher durch so ein schmeichelhaftes 1-0 gegen die Türkei und ein 0-0 gegen Australien. Ich würde fast schon sagen, unfreiwillig in diese K.O.-Phase reingeraten.
0: Ja, also beim Autokorso der Mitte leise hupen. Die Niederländer, die können auch noch ein bisschen vorschlafen.
1: Das Duell gegen Marokko ist im Vergleich zu Deutschland-Spiel ja durchaus anspruchsvoll für Oranje. Nachts um 3 geht's los. Bei der letzten WM sind die Marokkaner immerhin Vierte geworden. Und im aktuellen Turnier hat Marokko ein sehenswertes 1-1 gegen Brasilien hingelegt.
0: Daumen und Rücken fürs 100,5 Revier. Und ganz wichtig, Tippe nicht vergessen bei unserem WM-Tippspiel.
2: 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David Guetta und Jennifer Lopez mit Save Me Tonight.

0: Rein in die neue Woche, aber mit Wumms und Kamrat.
1: Hug yourself auf 100,5 das Hitradio. Hört ihr nach den Nachrichten. Kurz vor 6:30. Guten Morgen.
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1: Guten Morgen, 5 Minuten vor 6:30.
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9: Mit Tobi Leder. Die Hitze hat die Feuerwehr in Mönchengladbach gestern stark gefordert. Im gesamten Stadtgebiet hat es deutlich mehr Einsätze als sonst gegeben, vor allem im Rettungsdienst. Knapp 100 Mal sind die Rettungswagen gestern ausgerückt. In etwa jedem 4. Fall musste jemand anschließend ins Krankenhaus. Ein Einbruch ist in Aachen gestern ziemlich ungewöhnlich zu Ende gegangen. Ein Mann ist in den Rewe an der Bismarckstraße eingebrochen und hat dort offenbar nach Bargeld gesucht. Als er draußen einen Polizisten gesehen hat, hat er sich von selbst auf den Boden gelegt und festnehmen lassen. Ein besonders engagierter Ersthelfer aus Alsdorf kann bei Notfällen jetzt noch schneller helfen. Marcel Kaldenbach ist über die Core-Helper-App schon mehr als 80 Mal zu Notfällen in seiner Nähe alarmiert worden und hat jetzt von der Städteregion Aachen einen eigenen Defibrillator bekommen. Die Core-Helper-App ruft qualifizierte Ersthelfer, damit sie bei einem Herzstillstand helfen können, bis der Rettungsdienst vor Ort ist. Die Olpnerstraße in Aachen ist ab heute zwischen der belgischen Grenze und dem Ortseingang dicht. Autofahrer werden wegen der Bauarbeiten großräumig umgeleitet. Fußgänger und Radfahrer können den frisch sanierten Geh- und Radweg entlang der Strecke weiter nutzen. Die Olpnerstraße soll Mitte Juli wieder für alle frei sein.
0: Endlich mal wieder Temperaturen unter 30 Grad. 27 Grad heute an der Spitze bei uns im 100,5 Revier. 18 messen wir gerade bei euch in Holzweiler und auch in Würseln. Dazu wieder viel Sonnenschein, ab und zu auch mal ein paar Wolken. Noch sind auch ein paar kleine Regenschauer dabei. Morgen am Dienstag dann wieder endähnliche Temperaturen, aber deutlich mehr Wolken.
1: Auf den Straßen die Lage sehr entspannt. Ihr kommt überall gut durch.
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1: 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Staustörungen oder Blitzer könnt ihr melden. Die Blitzen meldet ihr in der 100,5 App oder auch über unsere Hotline oder per WhatsApp 01578 212 1005. Gute Fahrt.
0: Kommt gut durch.
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0: Heiße Nächte, große Gefühle, so ist er bislang, der Sommer 2026 um 6.34 Uhr und Emotionen kann sie auch.
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2: Olivia Rodrigo im neuen Album vereint sie die Gegensätze vom Verliebtsein und Herzschmerz und startet mit dem überwältigenden Gefühl von Schmetterlingen im Bauch, die sich auch schnell in was anderes verändern können.
0: Das ist unser 100,5 Hit-Tipp der Woche, Olivia Rodrigo mit Drop Dead. Guten Morgen.
2: Morgen.

0: So viel Gefühl, so viel Stimmung am Montagmorgen mit unserem Hit-Tipp in dieser Woche.
1: Olivia Rodrigo, Drop Dead auf 100,5, das Hit-Radio. Kommt gut in die neue Woche, 6:38 Uhr.

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Olivia Dean mit So Easy to Fall in Love.

0: Einen wunderschönen guten Morgen. 100,5, das Radio hier. Verlieren. Verboten. Deutschland spielt heute Abend gegen Paraguay in der ersten K.O.-Runde. Aber diese Anstoßzeit, also abends 22:30, hallo?
1: Da musst du dir ja fast frei nehmen am nächsten Tag, wenn du das heute Abend entspannt gucken willst. Dorentina von der Bäckerei Paulussen in Übach. Gibt's die Brötchen bei euch morgen auch später, weil erstmal alle in der Backstube Fußball gucken wollen?
2: Nein, bei uns gibt's die Brötchen immer pünktlich. Bei uns steht die Arbeit natürlich auch in der ersten Stelle. Trotz dem Fußball, WM, was auch sehr schade ist, weil die Zeiten eigentlich nicht so gut sind.
0: Und wann fangt ihr denn an zu arbeiten, damit wir morgens frisches Brot und leckere Brötchen haben?
2: In der Backstube fangen wir immer so gegen 2 Uhr an, manchmal auch früher, je nachdem, was für ein Tag da ist.
0: Und ihr seid ja jetzt sowas wie Experten in Sachen Nacht um die Ohren hauen. Habt ihr denn irgendwie so einen Tipp, um morgens nicht komplett gerädert zu sein?
2: Tatsächlich, wir können morgens früh alle sehr gut arbeiten. Ich weiß nicht, ob wir das auch am Wochenende. Wir sind so Menschen, die am Wochenende nicht so lange auch schlafen können, ne? Das ist so bei uns. Und das läuft eigentlich sehr gut. Nur halt mit dem Fußball ist jetzt doof, ne?
0: Ja, beim Fußball, da backen wir hier im 100,5 Revier auf jeden Fall keine kleinen Brötchen.

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0: Montagmorgen um jetzt 7:05.
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0: Deutschland steht im ersten WM-K.O.-Spiel seit dem Finale 2014, Tobi Leder.
2: Das ist schon ein Weilchen her. Es geht heute Abend gegen Paraguay. Außerdem hat die Hitzewelle gestern in Mönchengladbach für viele Einsätze gesorgt.
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2: Besonders vom Vormittag bis in die Mittagszeit hinein ist im gesamten Stadtgebiet in Mönchengladbach viel los gewesen. Der Rettungsdienst ist den ganzen Tag über zu fast 100 Einsätzen gefahren. Jeder vierte davon ist damit einer Fahrt ins Krankenhaus zu Ende gegangen. Dazu sind dann noch 15 Einsätze wegen Bränden oder anderer technischer Hilfe dazugekommen. Details zu den Einsätzen nennt die Feuerwehr bislang keine. In Aachen hat sich ein mutmaßlicher Einbrecher gestern der Polizei praktisch selbst ergeben. Der Mann soll in einen Rewe an der Bismarckstraße eingebrochen sein und dort nach Geld gesucht haben. Statt großer Beute ging es am Ende aber dann offenbar um eine Flasche Whisky und einen Blumenstrauß. Weit gekommen ist er damit nicht. Als draußen die Polizei aufgetaucht ist, hat er sich in der angrenzenden Bäckerei auf den Boden gelegt und sich widerstandslos festnehmen lassen. Zwischen Aachen und Belgien müssen Autofahrer ab heute mehr Zeit einplanen. Die Olpener Straße wird zwischen der deutsch-belgischen Grenze und dem Ortseingang Aachen voll gesperrt. Grund sind Arbeiten an der Fahrbahn, die voraussichtlich bis zum 15. Juli dauern sollen. Der Verkehr wird großräumig umgeleitet, unter anderem über die Siegelallee, die Monschauer Straße und dann weiter in Richtung Lichtenbusch. Fußgänger und Radfahrer können den frisch sanierten Geh- und Radweg entlang der Olpener Strecke in der Zeit der Sperrung aber weiter nutzen.
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2: Für die allermeisten in dieser Mannschaft ist es eine ungewohnte Situation. Das erste deutsche WM-KO-Spiel seit 12 Jahren steht heute an. Im 16. Finale geht es gegen Paraguay und auch für unseren Mariadorfer Jungen Kai Havertz ist das etwas Besonderes.
3: Ja, mein erstes KO-Spiel bei einer WM. Ich glaube, etwas, wovon viele, glaube ich, als Kind von träumen. Deswegen ist das natürlich schon ein Traum für mich, der in Erfüllung geht. Ja, ich blicke natürlich mit großer Vorfreude aufs Spiel, freue mich extrem. Generell hat man, glaube ich, auch jetzt die letzten Tage gesehen, dass jeder heiß ist. Bin positiv davon überzeugt, dass es ein gutes Spiel wird.
2: Anpfiff ist heute Abend um 22:30 und in der Nacht zum Dienstag sind dann auch die Niederländer in ihrem 16. Finale im Einsatz. Um 3:00 ist Anpfiff gegen Marokko.
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0: Einige Wolken sind unterwegs hier bei uns im 100,5 Revier. Im Laufe des Tages schafft es die Sonne aber immer wieder durch. Dazu 27 Grad an der Spitze. 18 messen wir gerade schon bei euch in Mönchengladbach und auch in Bruchweiden. Morgen am Dienstag geht's denn ähnlich weiter, dann aber mit deutlich mehr Wolken.
4: Nichts los auf den Straßen, ihr kommt überall gut durch.
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4: Natürlich immer zuerst auf 100,5 das Hitradio auf der A4 im Aachener Kreuz im Übergang in Fahrtrichtung Belgien werdet ihr kontrolliert. Staustörungen blitzen könnt ihr melden. Blitzen meldet ihr in der 100,5 App oder auch über die Hotline 0180 501 0055. Kommt gut an.
0: Gute Fahrt.
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0: Also in Sachen Wetter hat Paraguay schon mal gegen Deutschland verloren. 10 Grad kühler ist es gerade beim deutschen WM-Gegner heute Abend.
4: Die Fans in Paraguay können das Spiel aber wenigstens pünktlich zum Feierabend genießen. Bei uns ist es ja eigentlich schon Zeit fürs Bettchen, wenn es losgeht.
0: Ja, und dann halb verpennen morgen zur Arbeit. Das muss nicht sein. Die Chefs hier bei uns im 100,5 Revier lassen da durchaus mal mit sich reden.
4: Wir sprechen mit einem nach den nächsten beiden Hits. Guten Morgen.
0: Morgen.

0: Gute Laune am Montagmorgen hier bei uns auf 100,5 das Hitradio. 7:07 jetzt. Endet das WM-Spiel erst spät? Tja, dann klingelt der Wecker am nächsten Morgen gefühlt nochmal was früher.
1: Und steht was bevor. Und dürfen wir eigentlich nach solchen ausgiebigen Fußballabenden am nächsten Morgen auch mal ein paar Minuten später zur Arbeit kommen? Frank Wienern vom Herrenausstatter Wienern in Aachen, wie siehst du das?
2: Ja, unsere Mitarbeiter sind ja eigentlich größtenteils relativ jung, die schaffen das meistens, die sind das sowieso gewohnt, dass sie gerne auch später ins Bett gehen, also für die ist das jetzt nicht ganz so dramatisch. Aber wenn es denn sein muss und mich einer fragt, bin ich gerne bereit, da auch mal ein Stündchen später zu machen.
0: Ja, guck mal. Das wäre doch auch was für uns, Eiko. Morgen legen wir erst um 7 los. Was meinst du?
1: Chef, wir müssen mal reden.

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0: doch herrlich. Fühlt sich doch fast schon wie Kühlschrank an. Heute mal zur Abwechslung unter 30 Grad im 100,5 Revier. In Berlin noch richtig heiß, fast 40 Grad und Bruno Mars in der Stadt.
1: Heute Abend das letzte von drei Konzerten im Olympiastadion. Ist ja schweißtreibend in jederlei Hinsicht. Da genießen wir doch lieber Bruno Mars. Ganz cool im Wind des Ventilators oder der Klimaanlage. Um jetzt 14 nach 7. Schönen guten Morgen mit I Just Might.

0: sag mal, Urlaubserholung noch da?
1: Na sicher. Und die beste Musik von Loi gleich auch.
0: Red Eyes auf 100,5, das Hitradio, direkt nach den Nachrichten. Kurz vor halb acht, guten Morgen.
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1: Schönen guten Morgen, um jetzt 7:55.
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12: Mit Tobi Leder. In Mönchengladbach haben Feuerwehr und Rettungsdienst gestern besonders viel zu tun gehabt. Die Hitze hat im Stadtgebiet für deutlich mehr Einsätze gesorgt als üblich. Knapp 100 sind es am Ende gewesen. Neben vielen Rettungsdiensteinsätzen mussten die Feuerwehrleute auch zu Bränden und zu mehrfacher technischer Hilfe ausrücken. In Aachen hat die Polizei gestern einen mutmaßlichen Einbrecher in einem Supermarkt an der Bismarckstraße festgenommen. Der Mann soll im Kassenbereich nach Geld gesucht und außerdem eine Flasche Whisky und einen Blumenstrauß mitgenommen haben. Weit gekommen ist er damit nicht. Als er die Polizei gesehen hat, hat er sich auf den Boden gelegt und keinen Widerstand bei der Festnahme geleistet. Zwischen Aachen und Belgien müssen Autofahrer ab heute mehr Zeit einplanen. Die B57, die Olpnerstraße, wird zwischen der Grenze und dem Ortseingang Aachen voll gesperrt. Grund sind Arbeiten an der Fahrbahn, die voraussichtlich bis Mitte Juli dauern. Die Euregiobahn RB20 fährt ab heute wieder regulär zwischen Herzogenrath und Alsdorf-Annapark. Die Arbeiten für die spätere Elektrifizierung der Strecke sind in diesem Abschnitt abgeschlossen. Damit ist auch der Ersatzverkehr vorbei und die RB20 fährt wieder wie gewohnt weiter in Richtung Stolberg.
1: Gut durchlüften im 100,5 Revier. Im Vergleich zu den letzten Tagen echt frisch. 18 Grad messen wir bei euch in Eschweiler und auch im Selfkant. Bisschen mehr ist noch drin, 27 Grad an der Spitze. Dazu immer wieder viel Sonnenschein, ab und zu auch mal ein paar Wolken. Morgen am Dienstag geht's dann ähnlich warm weiter, dann aber mit deutlich mehr Wolken.
0: Alles entspannt am Montagmorgen auf den Straßen. Ihr kommt überall gut durch.
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0: 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A4 Aachener Kreuz im Übergang zur A44 Fahrtrichtung Belgien werdet ihr kontrolliert. Blitzer meldet ihr in der 100,5 App oder an der Hotline 0180 501 0055. Gute Fahrt.
1: Kommt gut durch.
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0: Einen guten und entspannten Start in die neue Woche mit uns 100,5 das Hitradio um jetzt 7.33 Uhr. Schönen guten Morgen. Hättet ihr damit als deutschen WM-Hit gerechnet?
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0: Das ist doch komplett verrückt, oder? Der Ballermann-Hit ist aus dem Nichts der WM-Song für die deutsche Nationalmannschaft geworden. Nach jedem deutschen Sieg schallt es durch die Stadien in Amerika.
2: Die Fans gehen voll drauf ab und auch die Spieler feiern's. Paul von der Band Malle Anja, du hast an dem Lied ja mitgearbeitet. Wie ist dieser Hype gerade für euch?
3: Wir versuchen einfach gerade irgendwie alles mitzunehmen, weil das einfach auch super spannend ist für uns. Ich meine, wir sind 5 Freunde, die das ja hier zusammen gestartet haben. Und einfach so einen Hype zu haben, irgendwie in Amerika im Stadion zu laufen, das ist irgendwie sehr schwer zu begreifen. Und deswegen auch eine sehr spannende und coole Zeit.
0: Was meinst du denn, ist der Song so eine Art Glücksbringer für den WM-Titel?
3: Also bevor der Zug im Stadion lief, waren wir, glaube ich, alle recht optimistisch, weil wir finden, es ist eine super coole Truppe, die Bock hat, die, glaube ich, gut aufgestellt ist. Und wir sind optimistisch und glauben daran, dass das was wird. Und so. Jetzt natürlich umso mehr.
2: Jawohl. So, erstmal läuft der Song hoffentlich heute Abend nach dem Spiel in Boston im Stadion wieder. Und dann rollt dieser deutsche Zug im Turnier weiter. Oder wie Bundestrainer Julian Nagelsmann es sagen würde.
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0: the right moves. One Republic bringt uns gut gelaunt durch den Berufsverkehr. 7.42 Uhr, schönen guten Morgen. Gleich die meiste Musik von und mit Tiffany Harris.
1: Sie ist jetzt im Sommer auf großer Festivaltour, vor allem in Norddeutschland. Im November, da bekommen wir aber auch mal die Chance, sie live hier in der Nähe vom 100,5 Revier zu erleben.
0: 28.11. Garagenclub in Köln-Ehrenfeld. Karten ab knapp 30 Euro, direkt um die Ecke vom Bahnhof in Ehrenfeld. Also ganz entspannt, um aus dem 100,5 Revier mit dem RE1 dahin zu fahren.
1: Ja, pünktlicher als der RE1 sind wir hier auf 100,5, das Hitradio. Tiffany Harris mit Vertigo und... Abfahrt!

0: ganz entspannt in dieser neuen Woche ankommen. Funktioniert mit der besten Musik hier auf 100,5 das Hit-Radio.
1: Die gibt's gleich mit Pink und Just Give Me a Reason. Noch vor den News. Guten Morgen.
0: Morgen.
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0: Schönen guten Morgen. 8:05.
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0: Monatelang sind keine Züge zwischen Herzogenrath und Alsdorf gefahren, Tobi Leder.
2: Und das ist ab heute vorbei.
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2: Das sind gute Nachrichten für Bahnpendler zwischen Herzogenrath und Alsdorf. Die Euregiobahn RB20 fährt ab heute Morgen wieder regulär. Die Arbeiten für die spätere Elektrifizierung der Strecke zwischen Herzogenrath und Alsdorf-Anapark sind planmäßig fertig geworden. Damit ist jetzt auch der Ersatzverkehr auf diesem Abschnitt vorbei. Die RB20 fährt wieder weiter Richtung Stolberg und zurück. Seit Jahresanfang haben Bautrupps auf der Strecke gearbeitet. Am Freitag hat es schon Probefahrten gegeben. Die nächsten großen Arbeiten stehen dann Anfang nächsten Jahres an. Dann geht es um die Strecke von Stolberg bis nach Eschweiler-St. Jüris. Wer ab heute über die Olpnerstraße von Aachen nach Belgien oder umgekehrt fahren will, muss sich eine andere Route suchen. Die B57 wird zwischen dem Ortseingang Aachen und dem Grenzübergang Köpfchen voll gesperrt. Die Fahrbahn wird saniert. Autofahrer werden großräumig über Siegelallee, Monschauerstraße, Raffstraße und dann Lichtenbuscher Straße umgeleitet. Für Anwohner kann es während der Asphaltarbeiten zeitweise schwieriger werden, ihre Grundstücke zu erreichen. Der Geh- und Radweg bleibt während der Arbeiten aber frei. Bis Mitte Juli ist die Olpnerstraße jetzt gesperrt. In Aachen müssen sich ab heute 3 Männer wegen schwerer Gewaltvorwürfe vor Gericht verantworten. Eine Tat soll in Düren passiert sein. Dort soll einer der Angeklagten im vergangenen Oktober versucht haben, einen Mann zu töten. Die Anklage sagt, der Mann habe bewaffnet vor einer Wohnadresse gewartet und die Waffe dann später auf sein mutmaßliches Opfer und auch einen Zeugen gerichtet. Weil die Polizei zu dem Zeitpunkt schon alarmiert war, soll er geflüchtet sein. Kurz darauf ist er festgenommen worden. Alle 3 Angeklagten sollen außerdem zu einer kriminellen Gruppe gehört haben, die Gewalttaten gegen Bezahlung ausführt. Der Prozess vor dem Aachener Landgericht ist jetzt bis Mitte September angesetzt. Und wer im Aufzug kurz nervös wird, kann sich zumindest mit einer Zahl beruhigen. Stecken bleiben im Aufzug ist deutlich seltener, als es sich vielleicht anfühlt. Nach einer großen Auswertung passiert das in Deutschland nur bei etwa jeder 300.000. Fahrt. Fachleute sagen aber auch, wenn der Fahrstuhl wirklich stecken bleibt, bitte nicht selbst an den Türen herumdrücken. Stattdessen den Notrufknopf drücken, auf Hilfe warten und ruhig durchatmen. Die Atemluft geht im Aufzug nicht einfach aus. Gefährlich sind vor allem eigene Befreiungsversuche.
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3: Was für ein ungewohnter Anblick hier im 100,5 Revier. Eiko, guck mal, Wolken, ja. Wolken.
0: Boah, kenne ich sonst noch von Wikipedia.
3: Im Laufe des Tages kommt aber immer mehr die Sonne durch. Dazu Temperaturen um die 27 Grad an der Spitze. 19 sind es gerade bei euch in Herzogenrath und auch in Kempten. Und morgen geht es dann mit ähnlichen Temperaturen weiter, dann aber deutlich mehr Wolken.
0: Oh, auf der A46 Heinsberg Richtung Düsseldorf, da habt ihr ein bisschen Zeit, euch diese Wolken. Anzugucken. Zwischen Grevenbruch und Neuss-West. Nein, das ist nicht lustig. 6 Kilometer Stop and Go, aber das ist in 10 Minuten auch überwunden.
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0: 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A4 im Aachener Kreuz im Übergang zur A44 Richtung Belgien. Da werdet ihr kontrolliert. Blitzen, Staus und Störungen meldet ihr an der 100,5 Hotline oder per WhatsApp 01578 212 1005. Gute Fahrt.
3: Kommt gut durch.
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3: Ja, die Temperaturen im 100,5 Revier, die stimmen schon mal. Wir bringen gleich aber auch mal die kleinen grauen Zellen in Betriebstemperatur.
0: Mit 5 gewinnt. Nächste Runde gleich wieder 7:45. Schnell anmelden über das hitradio.de und am besten mit den Kollegen oder der Familie zusammen rätseln und alle zusammen trommeln.
3: Schafft ihr 5 Fragen innerhalb von einer halben Minute? Finden wir es raus.
0: Guten Morgen.

0: Extra Energie für den Montag. Schönen guten Morgen. So eine rote Ampel ist die Zeit für Fensterputzer, Jongleure oder halt auch Nico Santos.
1: Jo, Nico, ja? Wenn ich du wäre, würde ich jetzt die Ampelpause nutzen für eine kleine Performance.
2: Nein. Scheiße.
3: Vor der Siegessäule in Berlin hat er sich mit Mikro-Lautsprecher und Background-Tänzer einfach mal vor die wartende Autoschlange gestellt und seinen neuen Hit performt. Ja. Könnt ihr euch bei Insta angucken.
0: Für die Sammelrunde mit Hütchen hat es dann nicht mehr gereicht. So ein lautes Hubkonzert als Applaus und der Einsatz, der zeigt, Why Don't You Stay ist einfach ein klarer Fall für die beste Musik.
3: Neu auf 100,5 das Hit-Radio um jetzt 5 Minuten nach 8. Guten Morgen.

0: positiv in den Tag starten, nehmen wir auch gleich um 7:45.
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0: Und das macht auch Brigitte aus Aachen. Schönen guten Morgen, liebe Brigitte. Du arbeitest in einem Damenmodegeschäft und in den letzten Tagen haben sie bei euch wirklich alles an Kleidern weggekauft. Welche Farben gingen da besonders?
2: Guten Morgen, bei mir eigentlich jede Farbe, Hauptsache Kleider.
3: Du, das kann ich gut verstehen, bin ich auch ein großer Fan von.
2: Ja.
3: So, und wir zocken jetzt eine Runde 5 gewinnt. Wir brauchen von dir innerhalb von einer halben Minute 5 richtige Antworten. Und dafür gibt es dann die 100,5 Strandmatte und einen Gutschein von Nobis Printen für die nächste Ration. Streuselbrötchen, Kirschnecken und auch Käffchen.
0: Katrin stellt die erste Frage und dann geht der Countdown los.
3: Welche Märchenfigur lässt ihr Haar herunter?
2: Rapunzel.
3: Welches Organ ist bei der Neurodermitis entzündet?
2: Oh Gott, weiter.
3: Wo hängt die Mona Lisa?
2: Oh, ich bin total daneben. Weiter.
3: Was ist ein Dutzend?
2: 12.
3: Laut einem Sprichwort geht Liebe durch den?
2: Magen.
3: Wie heißt eine beliebte italienische Nachspeise?
2: Tiramisu.
3: Was ist 7x7?
2: 49, Entschuldigung.
0: Ja, das ist
3: die nehmen wir noch mit. Genau. Bei der Neurodermitis ist die Haut entzündet. Mona Lisa hängt im Louvre und ja, 49 hat's ja auf die letzte Sekunde noch richtig.
0: Super, Glückwunsch und euch einen guten Start in den Montag auf 100,5, das Hitradio. Guten Morgen, 8:13 Uhr.

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11: Guten Morgen, gleich 5 Minuten vor 8:30.
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13: Mit Tobi Leder. Für Fahrgäste der Euregiobahn läuft der Verkehr ab heute Morgen wieder normal. Die Strecke zwischen Herzogenrath und Alsdorf-Annaberg ist nach den Bauarbeiten wieder frei. Die RB20 fährt dort wieder regulär. Anfang kommenden Jahres geht es dann mit den nächsten Arbeiten für die Elektrifizierung zwischen Stolberg und Eschweiler-St. Joris auf der Strecke weiter. Ein besonders engagierter Ersthelfer aus Alsdorf kann bei Notfällen jetzt noch schneller helfen. Marcel Kaldenbach ist über die Core-Helper-App schon mehr als 80 Mal zu Notfällen in seiner Nähe alarmiert worden und hat jetzt einen eigenen Defibrillator dafür von der Städteregion bekommen. Die App ruft qualifizierte Ersthelfer, damit sie bei einem Herzstillstand helfen können, bis der Rettungsdienst vor Ort ist. Vor dem Aachener Landgericht startet heute ein Prozess um versuchten Mord in Düren. Ein Angeklagter soll im vergangenen Oktober mit einer Waffe an der Adresse eines Mannes gewartet haben, wohl um ihn zu töten. Weil die Polizei zu dem Zeitpunkt schon informiert war, soll der Mann geflüchtet sein und ist kurz danach festgenommen worden. Die Eupnerstraße in Aachen ist ab heute zwischen dem Grenzübergang Köpfchen und dem Ortseingang dicht. Autofahrer werden wegen der Bauarbeiten großräumig umgeleitet. Die Eupnerstraße soll Mitte Juli wieder für alle frei sein.
14: Endlich nochmal Temperaturen unter 30 Grad. 27 Grad heute an der Spitze im 100,5 Revier. 18 sind es gerade bei euch in Dremmen und auch in Simpelfeld. Dazu viel Sonnenschein, ab und zu sind aber auch noch ein paar Wolken unterwegs. Morgen am Dienstag geht's denn ähnlich weiter, dann aber mit deutlich mehr Wolken.
11: A46, Heinsberg nach Düsseldorf zwischen Grevenbruch und dem Kreuz Neuss-West, 3 Kilometer stockend. Von Sonja ein Hinweis per WhatsApp-Sprachnachricht. Guten Morgen.
15: Achtung an alle Autofahrer, die im Brand unterwegs sind. Auf der Hombach. Kreuzung Heuststraße hat es einen Unfall gegeben mit einem Asiakbus. Da staut sich im Moment alles heftig.
11: Danke dir, Sonja, für diesen Hinweis. Außerdem von Alina der Hinweis aus Kohlscheid rund um die Grundschule im Ort. Eine Fahrradprüfung heute Vormittag.
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11: Natürlich immer zuerst auf 100,5 das Hitradio Blitze auf der A4 im Aachener Kreuz im Übergang zur A44 Richtung Belgien. Und Martin aus Übach meldet den Blitzer in Beggendorf in der Goethestraße. Dort werdet ihr Fahrtrichtung Basweiler kontrolliert. Blitzer meldet ihr in der 100,5 App oder über die Hotline 0180 501. 0055. Gute Fahrt.
14: Kommt gut und sicher durch.
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0: Katy Perry, die meiste Musik auf 100,5, das Hitradio. Band Aids 836, schönen guten Morgen. Deutschland startet heute Abend gegen Paraguay in die K.O.-Phase bei der Fußball-WM. Nur das Problem für uns als Fans, das Spiel wird heute Abend 22:30 unserer Zeit angepfiffen.
1: Also für alle, die morgens früh arbeiten müssen, eher bescheiden. Wie sieht's aus? Sören Sirk aus dem 100,5-Team. Einfach mal so ein bisschen später kommen.
2: Ja, ganz so einfach ist das für uns erstmal leider nicht. Wir haben kein Sonderrecht zum Blaumachen, nur weil das Fußballspiel mal zu spät anfängt. Aber viele Chefs lassen auch mit sich reden. Falls es vorher abgesprochen ist, dann passt's.
0: Okay, könnte ja 1:30 werden. Ich meine hier Verlängerung, Elfmeterschießen. Dann ist es richtig fies.
2: Ja, aber im Fall, dass wir dann morgen früh doch verschlafen, auf jeden Fall direkt lieber Bescheid sagen und dann auch ehrlich sein. Wir sind nämlich leider eher selber dafür verantwortlich, genug zu schlafen und dann fit bei der Arbeit zu sein. Kommen wir zu spät, kann uns der Chef sogar abmahnen.
1: Aber wir hören es ja auch schon den ganzen Morgen hier bei uns auf 100,5, das Hitradio. Viele Chefs, die drücken ja auch mal ein kleines Auge zu.
0: Ey, die wollen doch selber gucken.

0: Gern die meiste Musik auf 100,5 das Hitradio. Neue Woche für manche auch. Erster Tag nach dem Urlaub.
1: Ja, hallo.
0: Hast du einen schön in der Sonne gebrutzelt?
1: Gottes Willen, nein, auf keinen Fall. Eher von einem schattigen Plätzchen ins nächste gerettet und immer schön mit einem kalten Getränk in der Hand.
0: Freuen wir uns über die wohlverdiente und lang ersehnte Abkühlung, auch mit der besten Musik um gleich 8:45. Kato featuring John auf 100,5 das Hitradio. Turn the lights off. Guten Morgen.
1: Guten Morgen. Was?

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0: Schönen guten Morgen um jetzt 9:05.
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0: Für Bahnpendler ist eine Strecke bei uns im 100,5 Revier wieder frei, Tobi Leder.
2: Gleichzeitig gibt es für Autofahrer eine neue gesperrte Strecke.
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2: Wer mit der Euregiobahn RB20 unterwegs ist, kann ab heute wieder normal zwischen Herzogenrath und Alsdorf-Annaberg fahren und damit auch wieder weiter nach Stolberg und Eschweiler. Der erste Bauabschnitt für die Elektrifizierung der Strecke ist abgeschlossen. Die RB20 fährt damit wieder regulär auf der Ringbahn Richtung Stolberg und zurück. Die Strecke ist am Freitag schon mit Probefahrten getestet worden. Jetzt können die Züge wieder wie gewohnt fahren. Anfang nächsten Jahres folgt dann der nächste Bauabschnitt auf der Strecke der Euregiobahn. Dann wird die Strecke zwischen Stolberg und Eschweiler-St. Joris gesperrt. Zwischen Aachen und Belgien müssen Autofahrer ab heute mehr Zeit einplanen. Die Olpnerstraße wird zwischen dem Grenzübergang Köpfin und dem Ortseingang Aachen voll gesperrt. Grund sind Arbeiten an der Fahrbahn, die voraussichtlich bis Mitte Juli dauern sollen. Der Verkehr wird großräumig umgeleitet, unter anderem über Siegelallee, Monschauer Straße und dann weiter Richtung Lichtenbusch. Fußgänger und Radfahrer können den frisch sanierten Geh- und Radweg entlang der Olpnerstraße aber weiter nutzen. Vor dem Aachener Landgericht startet heute ein Prozess um versuchten Mord in Düren und organisierte Kriminalität. 3 Männer sollen sich einer kriminellen Gruppe angeschlossen haben, die schwere Gewalttaten gegen Geld ausführt. Im Dürener Fall soll der jüngste Angeklagte im vergangenen Oktober bewaffnet an der Wohnadresse eines Mannes gewartet haben, wohl um ihn zu töten. Als der Mann dort mit einem Zeugen aufgetaucht ist, soll der Angeklagte die Waffe auf beide gerichtet haben und ist danach geflüchtet. Die Polizei hat ihn kurze Zeit später festgenommen. In dem Prozess jetzt geht es außerdem auch um Schüsse auf einen Mann in Lüdenscheid. Das Urteil soll Mitte September fallen. Und im Aufzug stecken bleiben, das klingt für viele nach Albtraum, passiert in Deutschland aber ziemlich selten. Eine neue Auswertung zeigt, rein statistisch bleibt ein Fahrstuhl nur bei etwa jeder 300.000. Fahrt stehen. Und wenn es dann doch passiert, dann ist das Wichtigste, ruhig bleiben und über den Notrufknopf Hilfe holen. Die Luft wird in der Kabine nicht knapp, sagen Fachleute. Gefährlich werden kann es vor allem dann, wenn Menschen versuchen, die Türen selbst aufzudrücken oder auf eigene Faust aus dem Aufzug zu klettern.
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0: Bei euch in Übach-Palenberg und auch in Badenberg messen wir gerade schon 20 Grad. Da geht aber noch einiges heute, 27 Grad an der Spitze. Dazu einige dicke Wolken, die Sonne, die schafft es da aber auch immer mal wieder durch. Und morgen am Dienstag geht es dann mit ähnlichen Temperaturen weiter, dann aber noch ein paar mehr Wolken als heute.
3: A46 Heinsberg-Düsseldorf zwischen Kapellen und dem Kreuz Neuss-West, 5 Kilometer stockend. Probleme in Aachen-Brand an der Rombachstraße, Kreuzung Heusstraße, Stau und stockender Verkehr nach einem Unfall mit einem Linienbus. Außerdem 2 Fahrradprüfungen heute, einmal rund um die Grundschule in Kultscheid und dann rund um die Franziskus-Grundschule in Erkelenz.
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3: Natürlich immer zuerst auf 100,5 das Hitradio auf der A4 Aachener Kreuz im Übergang zur A44 Richtung Belgien. In Beggendorf, Goethestraße, Fahrt Richtung Basweiler und in Übach-Palenberg Blitzer in der Karlstraße. Danke Martin und Fabian für die Blitzer-Infos. Blitzen meldet ihr jetzt in der 100,5 App oder per WhatsApp 01578 212 1005. Gute Fahrt.
0: Kommt gut durch.
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3: Montagmorgen und da klingt es doch schon wieder nach Wochenende.
0: Ja, hier so beim Blick in die Playlist. Elliot und Bibi Rexha, New Religion.
3: Guten Morgen.
0: Morgen.

0: Gute Laune am Montagmorgen, 8:05. Und da sitzen die Kids vielleicht gerade im ein bisschen langweiligen Matheunterricht fest.
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1: 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Guten Morgen.

0: Sommerfeeling mit Alle Farben hier auf 100,5, das Hitradio. Guten Morgen. Und Michael Schulte, der hat das Wetter aber mal sowas von ausgenutzt. Schön am Fluss entlang spaziert und ein neues Musikvideo aufgenommen.
1: Er wäre, glaube ich, am liebsten direkt reingesprungen in die Isar bei München. Es sieht auch so schön aus. Ach, könnt ihr euch bei Instagram in seinem neuen Reel angucken. Abkühlung und die beste Musik in einem um jetzt 13 Minuten nach 9. Michael Schulte und Lovesick auf 100,5, das Hitradio.
0: Also das mit ins Wasser springen, nehmen wir doch auch noch, oder?
1: Ich muss weg.

0: David Guetta liefert gleich die gute Laune zum Start in diesen langen, langen, langen, langen Fußballmontag.
1: Gone, gone, gone auf 100,5 das ist Radio. Nach den News, die sind ganz, ganz kurz, kurz, kurz, kurz. Um kurz vor 10.
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1: Schönen guten Morgen, um jetzt 5 Minuten vor 9:30.
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14: Mit Tobi Leder. Zwischen Aachen und Belgien müssen Autofahrer ab heute mehr Zeit einplanen. Die Olpnerstraße wird zwischen dem Grenzübergang Köpfin und dem Ortseingang Aachen vollgesperrt. Grund sind Arbeiten an der Fahrbahn, die voraussichtlich bis Mitte Juli dauern. Die Euregiobahn fährt ab heute Morgen wieder regulär zwischen Herzogenrath und Alsdorf-Annapark. Die Arbeiten für die spätere Elektrifizierung der Strecke sind in diesem Abschnitt abgeschlossen. Damit ist auch der Ersatzverkehr vorbei und die RB20 fährt wieder wie gewohnt weiter in Richtung Stolberg. Am Aachener Landgericht müssen sich ab heute 3 Männer wegen organisierter Kriminalität verantworten. Der schwerste Vorwurf betrifft einen Fall aus Düren. Einer der Angeklagten soll dort versucht haben, einen Mann zu töten. Die Anklage geht davon aus, dass die Männer zu einer Gruppe gehört haben, die schwere Gewalttaten gegen Bezahlungen durchführt. Die Städteregion Aachen baut ihr Ersthelfer-System CoreHelper weiter aus. Ein Ersthelfer aus Alsdorf hat jetzt einen eigenen Defibrillator bekommen, weil in seinem Einsatzgebiet kein frei zugängliches Gerät direkt in der Nähe steht. Bei einem Herzstillstand zählen oft wenige Minuten, deshalb sollen Ersthelfer per App noch schneller helfen können.
1: Einige Wolken sind unterwegs hier im 100,5 Revier. Im Laufe des Tages kommt die Sonne aber richtig durch. Dazu deutlich angenehmere Temperaturen als die letzten Tage. 27 Grad an der Spitze, 20 messen wir gerade bei euch in Würseln und 21 in Gangelt. Morgen am Dienstag geht es dann ähnlich weiter, dann aber mit ein paar mehr Wolken.
0: Angenehm ist das Stichwort. Alles ruhig auf den Straßen. Ihr kommt gut durch.
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0: Natürlich immer zuerst auf 100,5 das Hitradio in Aachen, Hittfelder Straße. Danke, Rudi, für die Info über diese Blitze. Fabian sieht in Überpalenberg den Blitzer auf der Karlstraße und von Martin und Thomas der Blitzer gesehen und gemeldet aus Beggendorf in der Goethestraße, wenn ihr in Richtung Basweiler unterwegs seid. Blitzen meldet ihr in der 100,5 App oder auch bei Sören. Er sitzt an der 100,5 Hotline für euch. 0180 501 00 55. Gute Fahrt.
1: Kommt gut durch.
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0: I need you to hate me. 100,5 das Hitradio. 9:32. Augenringe und ein Liter Kaffee. Beide schon mal vorbestellt für morgen früh. Ist auch irgendwie bitter nötig, ne, bei diesem Spielbeginn.
1: Um 22:30 spielt Deutschland heute Abend und die Niederlande kommende Nacht erst um 3.
0: Wow.
1: So, die Frage ist, morgen früh ein späterer Anpfiff bei der Arbeit. Fabian Alwicher von Alpha Immobilien.
2: Ja, auf jeden Fall. Dadurch, dass ich halt weiß, was meine Mitarbeiter jeden Tag leisten, drücke ich da auch gerne mal zwei Augen zu, wenn die an einem Morgen nach einem Länderspiel bei der Weltmeisterschaft auch mal ein, zwei Stündchen zu spät kommen, solange kein Kunde drunter leiden muss.
0: Also erstmal in der Theorie keine Konsequenzen, wenn der Torjubel mal was länger dauert.
2: Nein, also ich weiß, dass meine Mitarbeiter ihre Arbeit alle super erledigen, mehr als 100% geben jeden Tag. Deswegen, was soll es da für Konsequenzen geben? Das wissen die aber.
1: Ja, dann heute nochmal.
2: Das sollte heutzutage auch so sein.
1: Dann heute nochmal ganz besonders fleißig arbeiten und dann mal unauffällig bei der Chefin im Büro vorbeikommen.

0: Die Temperaturen hier im 100,5 Revier. Achtung, endlich wieder Coolio.
1: Doch, Katrin, Gangsters Paradise 2010. Guten Morgen.
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3: Mein Name ist Rieke und ich komme gebürtig aus Hannover und jetzt hier in Aachen. Sehr klassisch, ein Hoch auf uns. Und zwar, als ich meinen Abschluss gefeiert habe beim Abitur. Wie wir alle unsere Luftballons losgelassen haben mit Helium. Und danach lief das ganz laut und wir haben alle laut mitgesungen. Ich finde ihn sehr alt und oftmals auch schon ein bisschen ausgelutscht. Aber wenn ich an dem Moment so zurückdenke, dann muss ich immer lachen.

0: Rikes Hit Story auf 100,5 das Hit Radio zu Andreas Burani. Auf uns.
1: Und auf uns trinken wir doch auch ganz gern mal einen Kaffee, natürlich. Kaffee.
0: Yeah.

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0: Es ist 5 Minuten vor 10.
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0: Oh, wie angenehm sich das Wetter heute nach dieser Hitzewelle der vergangenen Tage anfühlen kann, Tobi Leder.
2: Tut richtig gut. Gleichzeitig tun wohl Länder und Kommunen nicht genug gegen den Hitzeschutz.
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2: Bundesumweltminister Schneider fordert Länder und Kommunen auf, mehr für den Hitzeschutz zu tun. Aus seiner Sicht ist dafür auch genug Geld da. Sie können auf Mittel aus dem Sondervermögen für Infrastruktur und Klimaschutz zurückgreifen. Damit könnten zum Beispiel Krankenhäuser, Pflegeheime, Schulen oder Kitas besser gegen Hitze geschützt werden, sagt der Minister. Zuständig für den Hitzeschutz sind in Deutschland vor allem eben Länder und Kommunen. Gute Nachrichten für Bahnpendler zwischen Herzogenrath und Alsdorf. Die Euregiobahn fährt ab heute Morgen wieder regulär. Die Arbeiten für die spätere Elektrifizierung der Strecke zwischen Herzogenrath und Alsdorf-Annaberg sind planmäßig fertig geworden. Die RB20 fährt jetzt wieder weiter in Richtung Stolberg und zurück. Seit Jahresanfang haben Bautrupps auf der Strecke gearbeitet. Am Freitag hatte es schon Probefahrten gegeben. Die nächsten großen Arbeiten bei der Euregiobahn stehen dann Anfang kommenden Jahres an. Dann geht es um die Strecke von Stolberg bis Eschweiler-St. Juris. Wer heute über die Olpnerstraße von Aachen nach Belgien oder umgekehrt fahren will, muss sich eine andere Route suchen. Die B57 wird zwischen dem Ortseingang Aachen und dem Grenzübergang Köpfchen voll gesperrt. Die Fahrbahn wird saniert. Autofahrer werden großräumig über die Siegelallee, die Monschauerstraße und dann die Raff- und die Lichtenburger Straße umgeleitet. Für Anwohner kann es während der Asphaltarbeit noch zeitweise schwieriger werden, ihre Grundstücke zu erreichen. Die Geh- und Radwege in dem Bereich bleiben während der Arbeiten frei. Bis Mitte Juli ist die Olpnerstraße gesperrt. Immer mehr Ersthelfer im 100,5 Revier nutzen die sogenannte Core-Helper-App. Bei einem Notfall werden sie dann im Umkreis alarmiert, um die Zeit bis zum Eintreffen des Notarztes zu überbrücken. Ganz vorne mit dabei ist der Alsdorfer Marcel Kaldenbach. Zu über 80 Ersthelfer-Einsätzen wurde er mittlerweile gerufen. Dafür wird ihm jetzt sein eigener Defibrillator zur Verfügung gestellt. In seinem Einsatzgebiet gibt es keinen frei zugänglichen. Marcel Kaldenbach konnte schon einigen Menschen das Leben retten.
3: Also die App zeigt mir dann genau an, wo der Einsatzort ist. Und ja, ich bewege mich dann natürlich schnellstmöglich dahin und ja, und dann wird erstmal nachgeguckt, ob die Person noch atmet oder nicht. Und wenn sie dann halt nicht mehr atmet, dann fängt man mit der Herzwiederbelebung an.
2: Bei der Core-Helper-App kann sich grundsätzlich jeder ab 18 Jahren registrieren. Und am Aachener Hauptbahnhof hat ein junger Mann nach einem Diebstahl gleich zweimal versucht, vor der Polizei zu fliehen. Erst soll er weggerannt sein, als Polizisten ihn nach einem gestohlenen Rucksack samt Handy stellen wollten. Der Besitzer konnte sein Handy orten und die Polizisten so zu den mutmaßlichen Tätern führen. Der junge Mann ist aber nach kurzer Verfolgung festgenommen worden und soll sich dabei auch gewehrt haben. Und nach dem Besuch beim Haftrichter hatte der Verdächtige dann wieder versucht zu flüchten. Und auch dieser Versuch ist nicht gelungen.
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4: Deutlich angenehmer heute bei uns im 100,5 Revier. Nur noch 27 Grad an der Spitze. 22 messen wir gerade bei euch in Willich und auch in Verlautenheide. Dazu viel Sonnenschein, ab und zu auch mal ein paar Wolken. Morgen am Dienstag geht es dann mit ähnlichen Temperaturen weiter, aber dann mit Regen und auch mal vielen Wolken.
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0: Die Autobahnen sind frei für euch. Vorsicht nur in Kohlscheid rund um die Grundschule und in Erkelenz rund um die Franziskus-Grundschule. Da laufen Fahrradtrainings bzw. eine Fahrradprüfung heute Vormittag.
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0: 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In Aachen, Hittfelderstraße. Blitzer gesehen und gemeldet von Rudi. In Übach-Palenberg in der Karlstraße werdet ihr kontrolliert. Genauso in Beggendorf auf der Goethestraße in Fahrtrichtung Basweiler. Thomas, Emine und Martin haben diese Blitze gesehen und gemeldet über die 100,5 App und die 100,5 Hotline 0180 501 0055. Gute Fahrt.
4: Kommt gut durch.
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4: Wichtigste Meeting steht heute noch an.
0: Was bestellen wir eigentlich heute zum Mittag?
4: Ja, genau auch das.
0: Ja, dazu eine Prise von der besten Musik. Ray Dalton, Calvin Harris und Holly Humberstone. Schönen Vormittag.

0: Ray Dalton, Blood Running auf 100,5 das Hit Radio. Und wann ist sie denn endlich? Die große Hochzeit.
1: Taylor Swift und ihr Schatzi Travis Kelce, die wollten eigentlich schon vor 2 Wochen heiraten, haben sie aber verschoben.
0: Ja, aus Sicherheitsgründen, wie es heißt, gibt aber jetzt auch schon einen neuen Termin und einen neuen Ort.
1: Diesen Samstag, Madison Square Garden in New York. Normalerweise gibt's da Basketball, Eishockey, Konzerte. Ja, und dieses Mal halt eine Hochzeit.
0: Also ich meine, für Orgelmusik zum Jawort muss er ja auch in keine Kirche gehen. Also bitte, ne? Ne? Spannung steigt. Achtung. Taylor, willst du?

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0: 90s, Hey There Delilah auf 100,5 das Hitradio. Michael Schulte gleich für euch mit 5 a.m. direkt nach unseren 100,5 Nachrichten. Kurz vor halb elf.
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0: Hi zusammen, gleich 5 Minuten vor halb elf.
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8: Mit Tobi Leder. Bundesumweltminister Schneider fordert Länder und Kommunen auf, mehr in Hitzeschutz zu investieren. Das Geld dafür sei da, sagt er mit Blick auf das Sondervermögen für Infrastruktur und Klimaschutz. Öffentliche Gebäude wie Krankenhäuser, Pflegeheime, Schulen und Kitas müssten besser auf extreme Temperaturen vorbereitet werden, meint der Minister. Für Fahrgäste der Euregiobahn läuft der Verkehr ab heute wieder normal. Die Strecke zwischen Herzogenrath und Alsdorf-Annapark ist nach den Bauarbeiten wieder frei. Die RB20 fährt dort jetzt wieder regulär bis nach Stolberg und zurück. Ein besonders engagierter Ersthelfer aus Alsdorf kann bei Notfällen jetzt noch schneller helfen. Marcel Kaltenbach ist über die Core-Helper-App schon zu mehr als 80 Notfällen in seiner Nähe alarmiert worden. Er hat jetzt seinen eigenen Defibrillator bekommen, weil keiner in seinem Einsatzraum zur Verfügung steht. Die App ruft qualifizierte Ersthelfer auf, damit sie bei einem Herzstillstand helfen können, bis der Rettungsdienst vor Ort ist. Vor dem Aachener Landgericht startet heute ein Prozess zum versuchten Mord in Düren. Ein Angeklagter soll im vergangenen Oktober mit einer Waffe an der Adresse des Mannes gewartet haben, um ihn zu töten. Weil die Polizei schon informiert war, soll der Mann geflüchtet sein und ist kurz danach festgenommen worden.
0: Ein Wetter zum draußen aushalten. Bis 27 Grad heute Tageshöchstwerte. Im Moment in Bruchweiden und Hückelhofen schon 22 Grad. Viel Sonnenschein, aber zwischendurch auch mal ein paar Wolken. Regen erstmal nicht in Sicht. Morgen ähnliche Temperaturen wie heute, aber deutlich mehr Wolken im Vergleich. Und zwischendurch kommt auch mal ein kurzer Regenschauer runter im 100,5 Revier. Die Straßen sind frei, ihr kommt überall gut durch.
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0: 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Hittfelder Straße in Aachen, Blitzer gesehen und gemeldet von Rudi. Und Fabian sieht in Übach-Palenberg den Blitzer in der Karlstraße. Blitzen meldet ihr in der 100,5 App oder per WhatsApp an die 01578 212 1005. Da könnt ihr auch gerne Staus und Störungen melden. Gute Fahrt.
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Neu. Auf 100,5 das Hitradio. Teddy Swims mit Mr. Know-It-All.

0: Ja, so hört sich das heute Abend hoffentlich auch wieder nach dem Spiel gegen Paraguay für Deutschland an.
1: Das Spiel ist in Boston und da haben sich die Deutschland-Fans jetzt schon mal warm gesungen. Und das bei einem Baseballspiel. Ich glaube, die haben Spaß.
0: Ja, die Clips mit den deutschen Fans, die da das Stadion eingenommen haben, die gehen gerade überall im Netz rum.
1: Ja, kommt auch super an und zu den Fangesängen natürlich noch eine Laola-Felle und die Kneipen, tja, die sind wahrscheinlich auch schon wieder halb leer getrunken,
0: ja, und Boston. Der Rest kommt heute Abend, aber kein Trostbier, das ist ein Feuerbier.
1: So nämlich, bis morgen.

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0: fünf Minuten vor elf.
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0: Mit Tobi Leder. Bei der aktuellen Hitze geht es auch zurzeit um die Frage, wie gut Schulen, Kitas, Krankenhäuser und Pflegeheime geschützt sind. Bundesumweltminister Schneider sagt, Länder und Kommunen hätten genug Geld, um in solchen Gebäuden nachzubessern. Dafür stehe ihnen Geld aus dem Sondervermögen für Infrastruktur und Klimaschutz zur Verfügung. Schneider macht aber auch klar, für dauerhafte Hilfen vom Bund bräuchte es wohl eine Änderung im Grundgesetz. Polizeispezialkräfte aus Deutschland und den Niederlanden könnten bald leichter grenzüberschreitend eingesetzt werden. Beide Länder wollen nach einem Medienbericht darüber verhandeln, wie sie sich bei Terrorgefahr und organisierter Kriminalität besser unterstützen können. Davon könnte dann in Zukunft auch das 100,5-Revier betroffen sein. Bisher regelt ein älteres Abkommen die Zusammenarbeit der Polizei auf beiden Seiten der Grenze. Jetzt soll ein neuer Staatsvertrag dazukommen, damit Spezialeinheiten im Ernstfall schneller helfen können. Ein mutmaßlicher Dieb hat die Bundespolizei in Aachen gleich zweimal beschäftigt. Der junge Mann soll am Hauptbahnhof erst nach einem Rucksackdiebstahl vor der Polizei weggerannt sein und sich dann bei der Festnahme gewehrt haben. Gefunden hatten ihn die Polizisten, weil der Besitzer sein gestohlenes Handy orten konnte. Und nach dem Besuch beim Haftrichter wollte der Mann dann aus dem Streifenwagen flüchten. Auch der Versuch wurde von den Polizisten vereitelt. Immer mehr Ersthelfer im 100,5-Revier nutzen die sogenannte Core-Helper-App. Bei einem Notfall werden sie dann im Umkreis alarmiert, um die Zeit bis zum Eintreffen des Notarztes zu überbrücken. Ganz vorne mit dabei ist der Alsdorfer Marcel Kaldenbach. Zu über 80 Ersthelfer-Einsätzen wurde er mittlerweile gerufen. Dafür wird ihm jetzt auch sein eigener Defibrillator zur Verfügung gestellt. In seinem Einsatzgebiet gibt es keinen frei zugänglichen. Marcel hat schon viele Einsätze miterlebt.
2: Ja, das kann natürlich auch durch einen Treppensturz passieren, dass jemand nicht mehr atmet oder ja, einen Unfall. Es gab auch schon mal hier einen Raubüberfall auf eine Tankstelle in Mariendorf. Da ist jemand mit einem Messer schwer verletzt worden. Da sind wir auch als Ersthelfer hin alarmiert worden. Es ist also, ja, im Großen und Ganzen eigentlich aber, wenn ein Herzstillstand vor Ort ist.
0: Bei der Core-Helper-App kann sich grundsätzlich jeder ab 18 Jahren registrieren. Zwischen Aachen und Belgien müssen Autofahrer ab heute mehr Zeit einplanen. Die Olpener Straße wird zwischen dem Grenzübergang Köpfchen und dem Ortseingang Aachen voll gesperrt. Grund sind Arbeiten an der Fahrbahn, die voraussichtlich bis Mitte Juli dauern sollen. Der Verkehr wird großräumig umgeleitet, unter anderem über Siegelallee, Monschauerstraße und dann weiter in Richtung Lichtenbusch. Und wer im Aufzug kurz nervös wird, der kann sich zumindest mit einer Zahl beruhigen. Stecken bleiben ist deutlich seltener, als es sich vielleicht anfühlt. Nach einer großen Auswertung passiert das in Deutschland nur bei etwa jeder 300.000. Fahrt. Fachleute sagen aber auch, wenn der Fahrstuhl wirklich stehen bleibt, dann bitte nicht selbst an den Türen herumdrücken, stattdessen den Notrufknopf drücken, auf Hilfe warten und ruhig durchatmen. Die Atemluft geht im Aufzug nicht einfach aus. Gefährlich sind vor allem eigene Befreiungsversuche. Es ist deutlich angenehmer bei uns im 100,5-Revier. Nur noch, müssen wir sagen, 27 Grad maximal. Dazu heute viel Sonnenschein, aber auch immer mal mit ein paar Wolken. Alsdorf haben wir 20 Grad, in Oberbruch sind es 22. Morgen geht es dann mit ähnlichen Temperaturen weiter, aber deutlich mehr Wolken. Es sind auch ein paar kleinere Regenschauer mit dabei.
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0: Keine größeren Staus, aber wir haben Fahrradprüfungen und Fahrradtrainings. Einmal in Kohlscheid, danke Alina. Rund um die Grundschule Kämpchen in Herzogenrath, das meldet dann Angela. Und noch ein Fahrradtraining an der Franziskus-Grundschule in Erkelenz. Danke, Sigi, fürs Bescheid sagen.
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0: Na klar, mal zuerst hier bei uns auf 100,5 das Hitradio. Übach-Palenberg, die Karlstraße wird kontrolliert, das meldet uns Fabian. Und dann haben wir eine Blitze per Sprachnachricht reinbekommen. Hi!
3: Guten Morgen, euer hier. Ich würde gerne Blitze melden auf der Hittfelder Straße Richtung Aachen. Tschüss.
0: Dankeschön, Oja, fürs Bescheid sagen. Dankeschön auch an Rudi, der hat die Blitze auch gemeldet. Blitzen meldet ihr ganz einfach in der 100,5-Web oder ihr macht's wie die Oja, eine WhatsApp-Sprachnachricht reinschicken an die 01578 212 1005. Kommt gut durch den Montag.
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Kommt gut durch den Vormittag mit der meisten Musik. Vor dem Song Ordinary kannte ihn niemand. Jetzt ist Alex Warren auf der ganzen Welt bekannt. Mit Ordinary berührt er unsere Herzen und versorgt uns mit toller, emotionaler Musik. So schön und nachdenklich. Und das Coolste, Alex Warren macht im April eine große Tour und hat auch einen Tourstopp in Düsseldorf. Mit Ordinary bringt uns gut durch den Vormittag auf 100,5. Das Hitradio.

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7: Hi zusammen, wir haben es 11:55.
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7: Mit Tobi Leder. Krankenhäuser, Pflegeheime, Schulen und Kitas sollen besser gegen extreme Hitze geschützt werden. Bundesumweltminister Schneider sagt, Länder und Kommunen könnten dafür Geld aus dem Sondervermögen für Infrastruktur und Klimaschutz nutzen. Davon sei noch mehr als genug vorhanden. Die Euregiobahn RB20 fährt seit heute Morgen wieder regulär zwischen Herzogenrath und Alsdorf-Annapark. Die Arbeiten für die spätere Elektrifizierung der Strecke sind in diesem Abschnitt abgeschlossen. Damit ist jetzt auch der Ersatzverkehr vorbei und die RB20 fährt dann wieder wie gewohnt über Alsdorf in Richtung Stolberg. Am Aachener Landgericht müssen sich ab heute 3 Männer wegen organisierter Kriminalität verantworten. Der schwerste Vorwurf betrifft einen Fall aus Düren. Einer der Angeklagten soll dort versucht haben, einen Mann zu töten. Die Anklage geht davon aus, dass die Männer zu einer Gruppe gehört haben, die schwere Gewalttaten gegen Bezahlung durchführt. Die Städteregion Aachen baut ihr Ersthelfersystem CoreHelper weiter aus. Ein Ersthelfer aus Alsdorf hat jetzt einen eigenen Defibrillator bekommen, weil in seinem Einsatzgebiet kein frei zugängliches Gerät direkt in der Nähe steht. Bei einem Herzstillstand zählen oft wenige Minuten, deshalb sollen Ersthelfer per App noch schneller helfen können. Es ist sowas von angenehmer beim Wetter als in den letzten Tagen bei uns im 100,5 Revier. 27 Grad in der Spitze. Wir können sagen, nur noch 27 Grad in der Spitze. Heute wieder viel Sonnenschein. Ein paar Wolken sind auch mit dabei. Zweifel liegt bei 21, Olpen bei 20 Grad. Morgen am Dienstag bleiben die Temperaturen, aber deutlich mehr Wolken. Es sind auch mal ein paar kleinere Regenschauer im 100,5 Revier drin. Eine Meldung haben wir aus Unterbruch bekommen. Am Ortsausgang Unterbruch in Richtung Orsbeck. Da gibt es einen Unfall. Vorsichtig fahren, das meldet Niki. Und dann haben wir eine Sprachnachricht einbekommen. Hi.
8: Hallo, Sandra hier. Fahrt bitte in Aachen in der Reinhardtstraße in beiden Richtungen vorsichtig. Da sind unsere zukünftigen Fahrradfahrer gerade am Lernen. Passt bitte auf und fahrt vorsichtig. Da ist 30.
7: Danke schön fürs Bescheid sagen, Sandra.
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7: Natürlich gibt's die mal zuerst hier bei uns auf 100,5 das Hitradio. Die neueste Blitze steht in Aachen von Corneli Münster auskommend am Eingang der Oberforstbacher Straße. Nicole und Noah mit der Info. Rudi und Oja sehen eine Blitze in Aachen auf der Hittfelder Straße und eine noch in Übach-Palenberg. Die Karlstraße wird kontrolliert. Die Info kommt von Fabian. Dankeschön. Blitzen meldet ihr ganz einfach bei uns in der 100,5 App. Ihr könnt aber auch durchklingeln an der 100,5 Hotline 0180 501 0055. Kommt gut durch den Montag.
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1: Hi, ich bin Fabienne, ich komme aus Stolberg und ich unterstütze den Spendenaufruf für meinen Bruder Yannick Hermanns. Mein Bruder hatte mit 3,5 Jahren einen Atemstillstand und seitdem hatte er einen hypoxischen Hirnschaden, wodurch er halt in einem Rollstuhl gekommen ist. Wir sammeln momentan Spenden für ein größeres Auto, da wir mit unserem momentanigen Auto nicht mehr so mobil sind, da mein Vater die einzige Person ist, die ihn halt in unser Auto heben kann. Deswegen brauchen wir jetzt ein neues, damit wir ihn zusammen mit seinem Rollstuhl in das Auto reinfahren können und da so befestigen können, ohne ihn rausheben zu müssen. Insgesamt für einen Opel Zafira haben wir jetzt geschaut, wären das 40.000 Euro. Also wenn ihr ein bisschen Geld übrig habt oder es gerne teilen wollt, könnt ihr das gerne über den GoFundMe-Internetseite machen, über den Namen ein größeres Auto für Yannick. Im Namen von Yannick und von meiner Familie bedanken wir uns natürlich herzlich für jede Unterstützung.
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0: Mike Kelly, Rakim, Mondes.
1: Und damit haben wir 5 vor 12.
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1: Mit Wenzel Zachner. Bundesumweltminister Schneider fordert Länder und Kommunen auf, mehr für den Hitzeschutz zu tun. Aus seiner Sicht ist dafür genug Geld da. Sie können auf Mittel aus den Sondervermögen für Infrastruktur und Klimaschutz zurückgreifen. Damit könnten zum Beispiel Krankenhäuser, Pflegeheime, Schulen und Kitas besser gegen Hitze geschützt werden. Zuständig für den Hitzeschutz sind in Deutschland vor allem Länder und Kommunen. Gute Nachricht für Bahnpendler zwischen Herzogenrath und Alsdorf. Die Euregiobahn fährt ab heute Morgen wieder regulär. Die Arbeiten für die spätere Elektrifizierung zwischen Herzogenrath und Alsdorf-Annapark sind planmäßig fertig geworden. Die RB20 fährt wieder weiter Richtung Stolberg und zurück. Seit Jahresanfang haben Bautrupps auf der Strecke gearbeitet. Am Freitag hat es schon Probefahrten gegeben. Die nächsten großen Arbeiten bei der Euregiobahn stehen dann Anfang 2027 an. Dann geht es um die Strecke von Stolberg bis Eschweiler-St. Jöris. Deutschland und die Niederlande wollen bei schweren Polizeieinsätzen enger zusammenarbeiten. Dabei geht es um organisierte Kriminalität und

0: Terrorismus, Fälle, die in der Grenzregion schnell von einem Land ins andere reichen können. Nach einem Medienbericht sollen Spezialkräfte in Zukunft auch auf der jeweils anderen Seite der Grenze eingesetzt werden können. Die zuständigen Minister wollen dafür einen neuen Staatsvertrag auf den Weg bringen. Immer mehr Ersthelfer im 100,5-Revier nutzen die sogenannte Core-Helper-App. Bei einem Notfall werden sie dann im Umkreis alarmiert, um die Zeit bis zum Eintreffen des Notarztes zu überbrücken. Ganz vorne mit dabei ist der Alsdorfer Marcel Kaldenbach. Zu über 80 Ersthelfereinsätzen wurde er mittlerweile gerufen. Dafür wird ihm jetzt sein eigener Defibrillator zur Verfügung gestellt. In seinem Einsatzgebiet gibt es keinen frei zugänglichen. Bevölkerungsschutzleiter der Städteregion Aachen, Andreas Dovan, ist großer Unterstützer der Initiative Region Aachen rettet und der Core-Helper-App.
1: Die Initiative Region Aachen rettet und damit verbunden Core-Helper ist für uns von unschätzbarem Wert. Sie überbrückt das für uns therapiefreie Intervall von der Meldung einer Reanimation bis zum Eintreffen des organisierten Rettungsdienstes mit hochqualifizierten Menschen, die sich in ihrer Freizeit dafür bereit erklären, in ihrem Umfeld ja am Ende Leben zu retten.
0: Registrieren könnt ihr euch ab 18 Jahren und mit einer Mindestqualifikation als Ersthelfer kostenlos in der Core-Helper-App.
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0: Es sollte eine WM der Superlative werden und diese Zahlen aus der Vorrunde bestätigen das. Über 4,6 Millionen Zuschauer sind bisher bei den Spielen in den Stadien gewesen. Sie haben dabei 2,8 Millionen Biere getrunken und rund 300.000 Hotdogs gegessen. Und wir schauen aufs Wetter im 100,5-Revier. Erkelenz hat gerade 24 Grad, Simmerath 20. Deutlich angenehmer also heute im 100,5-Revier. 27 Grad sind das dann in der Spitze heute. Dazu auch wieder viel Sonnenschein, aber auch mal die ein oder andere Wolke. Morgen am Dienstag geht es dann mit ähnlichen Temperaturen weiter. Aber es wird deutlich grauer, mehr Wolken und auch mal der ein oder andere Regenschauer ist dann am Start.
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0: Achtung, am Ortsausgang Unterbruch in Richtung Orsbeck. Da hat es einen Unfall gegeben. Fahrt da bitte vorsichtig. Das meldet Niki aus Unterbruch. Außerdem haben wir noch ganz schön viele Fahrradtrainings und Fahrradprüfungen heute. Zum Beispiel in Aachen an der Reinhardtstraße, in Kohlscheid, in Herzogenrath, Kohlscheid und, das haben wir zweimal. Das ist die Grundschule Kämpchen da gewesen. Und an der Grundschule in Erkelenz. Das melden Sandra, Alina, Angela und Siggi. Danke euch.
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0: 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Nicole und Noah haben von Cornelie Münster kommend am Eingang der Oberforstbacher Straße eine Blitze gesehen. Außerdem hat Isa auf der Goethestraße in Richtung Beggendorf eine Blitze gesehen und Bärbel noch in Heinsberg auf der Kolpingstraße. Danke euch fürs Melden. Blitzer könnt ihr jetzt auch über die 100,5-App melden oder ganz einfach an der 100,5-Hotline an die 0180 501 0055.
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Fast Boy mit Beautiful Life.

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3: Hallo Leute, 10:55 haben wir's.
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3: Mit Wenzel Zachner. Bundesumweltminister Schneider fordert Länder und Kommunen auf, mehr für den Hitzeschutz zu tun. Aus seiner Sicht ist dafür auch genug Geld da. Die Länder und Kommunen können auf Mittel aus dem Sondervermögen für Infrastruktur und Klimaschutz zurückgreifen. Gute Nachricht für Bahnpendler zwischen Herzogenrath und Alsdorf. Die Euregiobahn fährt ab heute Morgen wieder regulär. Die Arbeiten für die spätere Elektrifizierung zwischen Herzogenrath und Alsdorf-Annapark sind planmäßig fertig geworden. Die RB20 fährt wieder weiter Richtung Stolberg und zurück. Deutschland und die Niederlande wollen bei schweren Polizeieinsätzen enger zusammenarbeiten. Dabei geht es um organisierte Kriminalität und Terrorismusfälle, die in der Grenzregion schnell von einem Land ins andere reichen können. Nach einem Medienbericht sollen Spezialkräfte in Zukunft auch auf der jeweils anderen Seite der Grenze eingesetzt werden können. Und es sollte eine WM der Superlative werden und diese Zahlen aus der Vorrunde bestätigen das. Über 4,6 Millionen Zuschauer sind bisher bei den Spielen in den Stadien gewesen. Sie haben dabei 2,8 Millionen Biere getrunken und rund 300.000 Hotdogs gegessen. Außerdem wurden in der Vorrunde genau 999 Spieler eingesetzt. Und wir schauen auf die Straßen. Heute sind einige Kids auf ihren Fahrrädern unterwegs. Passt deshalb bitte besonders auf. Zum Beispiel hat uns Sandra gemeldet, dass in Aachen auf der Reinhardtstraße ein Fahrradtraining ist. Außerdem an der Grundschule Kämpchen in Herzogenrath-Kohlscheid. Das melden Alina und Angela. Und wir haben noch ein Fahrradtraining an der Franziskus-Grundschule in Erkelenz. Das meldet Siggi.
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3: 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Das Hitradio Fabian hat in Übach-Palenberg auf der Karlstraße eine Blitze gesehen. In Aachen haben wir eine auf der Hittfelder Straße. Das melden Rudi und Oja. Und der Thomas hat eine ganz neue Blitze in Basweiler in der Schaf. Achtung, das ist eine 10er-Zone. Und Blitzer meldet ihr ganz einfach in der 100,5-App oder schreibt uns eine WhatsApp. Geht auch als Sprachnachricht an die 01578 212 1005.
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3: Boah, Karle, was die richtig in Schwung bringt.
4: Was denn?
3: Radler Müsli von Seitenbacher.
4: Müsli für Radfahrer?
3: Ja.

0: Hi zusammen, 5 vor 1 haben wir jetzt.
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0: Ja, jetzt erstmal durchatmen, Wenzel Zachner. Die Hitzewelle, die ist jetzt erstmal vorbei.
2: Die politische Diskussion über besseren Hitzeschutz, die geht aber weiter.
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2: Nach den Rekordtemperaturen fordern vor allem die Grünen ein Sofortprogramm mit mehr Klimaanlagen in Pflegeheimen, Krankenhäusern und Schulen. Experten sehen durch den Klimawandel einen wachsenden Handlungsbedarf. Am Wochenende hatten gesperrte Autobahnen, ausgefallene Züge und eine hohe Belastung für Rettungsdienste gezeigt, dass die Infrastruktur vielerorts an ihre Grenzen stößt. Städte und Gemeinden verweisen allerdings auf die angespannte Finanzlage. Bundesumweltminister Schneider verweist auf das Sondervermögen für Infrastruktur, das für entsprechende Maßnahmen ausreichend sei. Am Neffelsee bei Zülpich wird seit dem Abend nach einem vermissten Mann gesucht. Nach bisherigen Erkenntnissen war der Mann aus dem Kreis Düren gegen 10 Uhr abends schwimmen gegangen. Zeugen berichten, dass er rund 150 Meter vom Ufer entfernt um Hilfe gerufen und mit dem Arm gewunken haben soll. Kurz darauf ist er im Wasser verschwunden. Ein Zeuge hat versucht, den Mann zu erreichen, musste den Rettungsversuch aber abbrechen. Feuerwehr, Polizei, DLRG und THW haben den See die ganze Nacht mit Botentauchern und weiterer Technik abgesucht und die Suche, die wird seit heute Morgen auch fortgesetzt. Die Polizei Aachen fahndet öffentlich nach einem mutmaßlichen Betrüger. Der bislang unbekannte Mann soll Ende vergangenen Jahres mit einem gestohlenen Personalausweis mehrere Verträge auf den Namen des Geschädigten abgeschlossen haben. Außerdem prüfen Ermittler, ob der Mann noch für weitere Vertragsabschlüsse sowie versuchte Konto- und Kreditkarteneröffnungen verantwortlich ist. Da die bisherigen Ermittlungen nicht zur Identifizierung geführt haben, hat die Polizei jetzt Fotos des Tatverdächtigen veröffentlicht und bittet um Hinweise aus der Bevölkerung. Ein Foto des Verdächtigen findet ihr auch in der 100,5.

0: 5-App. In Würselen gibt es ab morgen die erste offizielle Hundewiese der Stadt. Die neue Freilauffläche auf dem Gelände des ehemaligen Renania-Sportplatzes kann ab Dienstag genutzt werden. Hunde dürfen dort ohne Leine laufen und spielen. Der Zugang, der ist allerdings nur für registrierte Hundehalter aus Würselen möglich. Dafür gibt es einen Chip, der gegen eine Kaution im Rathaus abgeholt werden kann. Die Hundewiese, die ist auch zunächst erstmal als Test angelegt. Die Stadt will in den kommenden Monaten Erfahrungen sammeln und dann entscheiden, wie es mit dem Angebot genau weitergeht. Die Bauarbeiten auf der B258 am Relais Königsberg in Aachen, die gehen heute weiter. Die Arbeiten waren wegen einer beschädigten Wasserleitung unterbrochen worden. Bis zu den Sommerferien soll die Baustelle da fertig sein. Die B258 bleibt währenddessen einspurig. Die Abzweigung zur K40 in Richtung Rott bleibt gesperrt. Autofahrer werden weiter über Rötchen umgeleitet. Und im Aufzug stecken bleiben, das klingt für viele nach einem Albtraum, passiert in Deutschland aber zum Glück ziemlich selten. Eine neue Auswertung zeigt, rein statistisch bleibt ein Fahrstuhl nur bei etwa jeder 300.000. Fahrt stehen. Wenn es doch passiert, ist das Wichtigste, ruhig bleiben und über den Notrufknopf Hilfe holen.
1: Ja, da bin ich glücklich, dass es nur jeder 300.000. und nicht jeder 300. ist. In Waldenrath und bei euch im Jagdstein, da messen wir gerade 24 Grad. Es bleibt heute angenehm im 100,5 Revier. Sonne und Wolken, die geben sich die Hand, aber Regen kommt jetzt nicht allzu oft runter. Bis zu 29 Grad sind drin bei uns. Morgen, da geht es dann sehr ähnlich weiter bei bis zu 27 Grad. Vor allem am Nachmittag kann dann aber auch mal Regen runterkommen. Teilweise wird es dann morgen auch mit Gewittern sein.
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1: Eine Warnmeldung für euch von der A61 Koblenz in Richtung Mönchengladbach. Zwischen Mönchengladbach-Wickrath und Mönchengladbach-Reit liegen Gegenstände auf der Fahrbahn. Fahrt hier also besonders vorsichtig. Und dann haben wir noch mehrere Fahrradtrainings bzw. Prüfungen. Die sind heute in Aachen an der Reinhardtstraße zum Beispiel, im Grundschule Kämpchen in Herzogenrath-Kohlscheid und noch ein Fahrradtraining an der Franziskus-Grundschule in Erklenz. Dankeschön an Sandra, Alina, Angela und Sigi, die uns das auch reingemeldet haben.
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1: 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Wir haben eine frische Blitze von Basweiler in der Scharfstedt. Die ist eine 10er-Zone, also Achtung hier. In Heinsberg auf der Kolpingstraße haben wir auch eine Blitze stehen und dann noch auf der Goethestraße in Richtung Beggendorf. Dankeschön Isa, Bärbel und Thomas für diese Blitzen. Alle Blitzen, die habt ihr in der Übersicht auch immer noch in der 100,5 App. Und wenn ihr noch irgendwas melden wollt, Blitzer, Verkehrsstörungen und sonst, dann geht das über die 100,5 App oder auch per WhatsApp 01578 212 1005.
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1: Mit Fabian Flemmer heute. Selten haben wir uns so auf einen Montag gefreut und er hält, was er versprochen hat. Endlich wieder rausgehen, lüften, ohne sich wie in einem Backofen zu fühlen. Oh mein Gott, ist das geil. Darauf erstmal das Fenster auf Kipp. Macht euch einen schönen Montag heute.

0: Jennifer Lopez für unseren Start in den Montagnachmittag. Ja, und was ist das für eine Leistung? Über 80 Mal hat Marcel aus Alsdorf anderen Menschen in Not geholfen als Ersthelfer. Es heißt also, schlägt dieser Alarm hier. Boah, das Geräusch, das hört man auf jeden Fall. Die Callhelper-App auf dem Handy an, dann geht's für ihn, für Marcel, direkt los.
1: Also die App zeigt mir dann genau an, wo der Einsatzort ist. Und ja, ich bewege mich dann natürlich schnellstmöglich dahin. Und ja, und dann wird erstmal nachgeguckt, ob die Person noch atmet oder nicht. Und wenn sie dann halt nicht mehr atmet, dann fängt man mit der Herzwiederbelebung an.
0: Ja, tausende Menschen haben die Callhelper-App auf dem Handy. Marcel gehört zu den Ersthelfern mit den meisten Einsätzen und hat als Dankeschön jetzt auch einen eigenen Defibrillator bekommen, damit er vor Ort auch noch besser helfen kann. Gerade wenn die Einsätze dann auch mal etwas heftiger sind.
1: Es gab auch schon mal hier einen Raubüberfall auf eine Tankstelle in Mariendorf. Da ist jemand mit einem Messer schwer verletzt worden. Da sind wir auch als Ersthelfer hin alarmiert worden.
0: Absoluter Wahnsinn. Es geht ein ganz großes Dankeschön raus an alle, die irgendwie mit der App unterwegs sind, für uns im Notfall helfen. Wenn ihr auch anderen helfen wollt, dann braucht ihr eine Qualifikation als Ersthelfer. Ihr ladet euch die App aufs Handy, ganz easy, und dann rettet ihr im besten Fall auch Leben. Es ist einfach eine super Sache.

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1: Miley Cyrus, Rockstars, bringt uns in den Montagnachmittag rein. 2:05 haben wir jetzt.
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1: Und nach dem Hitzewochenende, Wenzel Zachner, da müssen wir wirklich sagen, das war mindestens eine Stufe zu viel des Guten.
3: Ja, die heißen Temperaturen waren für viele eine enorme Belastung.
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3: Nach Angaben der DLRG sind in Deutschland von Freitag bis Sonntag mindestens 26 Menschen beim Baden ums Leben gekommen. Auffällig, alle Opfer waren Männer oder Jungen. Die DLRG warnt davor, die Gefahren beim Baden in der Hitze zu unterschätzen. Rettungsdienste und Feuerwehren waren wegen der Hitze außerdem vielerorts im Dauereinsatz. Teilweise haben die Rettungsdienste ihre Kapazitätsgrenzen erreicht. Die extreme Hitze hat außerdem für Probleme bei der Infrastruktur gesorgt. Wegen Hitzeschäden ist es auf Autobahnen zu Sperrungen gekommen. Züge und Straßenbahnen sind ausgefallen und in mehreren Städten hat es nach Bränden an Trafostationen sogar Stromausfälle gegeben. Nach Schüssen in Stade in Niedersachsen läuft dort gerade ein Großeinsatz der Polizei. Nach Angaben der Polizei sind 5 Menschen ums Leben gekommen. Die Beamten haben nach eigenen Angaben einen Tatverdächtigen festgenommen. Die Hintergründe der Tat, die sind aber noch unklar. Die Polizei spricht auch noch von einer dynamischen Lage und bittet die Bevölkerung, den Bereich zu meiden. Vor dem Aachener Landgericht ist ein Mann vom Vorwurf des versuchten Mordes freigesprochen worden. Die Richter sahen es am Ende nicht als erwiesen an, dass der Angeklagte tatsächlich der Täter war. Der Mann erhält deshalb auch eine Entschädigung für die Zeit in Untersuchungshaft. Die Staatsanwaltschaft hatte ihm vorgeworfen, Ende November 2024 auf der Scheibenstraße in Aachen einen Bekannten mit einem Messer lebensgefährlich verletzt zu haben. Laut Anklage kannten sich die beiden Männer aus der Drogenszene. Mit mehr als dem Dreifachen der erlaubten Geschwindigkeit ist ein Motorradfahrer am Wochenende durch die Eifel gerast. Die Polizei hat den Mann aus den Niederlanden auf der L15 bei Kilometer mit 165 km/h gemessen.

0: Erlaubt waren wohl nur 50. Der Mann musste noch vor Ort fast 1500 Euro Sicherheitsleistung zahlen. Am Neffelsee bei Zülpich wird seit dem Abend nach einem vermissten Mann gesucht. Nach bisherigen Erkenntnissen war der Mann aus dem Kreis Düren gegen 10 Uhr abends schwimmen gegangen. Zeugen berichten, dass er rund 150 Meter vom Ufer entfernt um Hilfe gerufen und mit dem Arm gewunken haben soll. Kurz darauf ist er dann im Wasser verschwunden. Ein Zeuge hat versucht, den Mann zu erreichen, musste den Rettungsversuch aber abbrechen. Feuerwehr, Polizei, DLRG und THW haben den See die ganze Nacht mit Booten, Tauchern und weiterer Technik abgesucht und die Suche, die wird auch seit dem Morgen heute fortgesetzt. Und in Würselen gibt es ab morgen die erste offizielle Hundewiese der Stadt. Die neue Freilauffläche auf dem Gelände des ehemaligen Renania-Sportplatzes kann ab Dienstag genutzt werden. Hunde dürfen dort ohne Leine laufen und spielen. Der Zugang, der ist allerdings nur für registrierte Hundehalter aus Würselen möglich. Dafür gibt es einen Chip, der gegen eine Kaution im Rathaus abgeholt werden kann. Die Hundewiese, die ist dann zunächst als Test angelegt und die Stadt will in den kommenden Monaten Erfahrungen sammeln und dann entscheiden, wie es mit dem Angebot weitergeht.
1: Ja, es ist ein richtig angenehmes Lüftchen bei uns da draußen. Bei euch in Vahals, da messen wir gerade schöne 24 Grad, in Herat 25. Das ist richtig angenehm heute im 100,5 Revier. Sonne und Wolken, die geben sich die Hand. Regen kommt da eher nicht runter. Bis zu 29 Grad, die sind heute noch drin. Morgen, da geht es dann ja sehr ähnlich weiter bei bis zu 27 Grad. Vor allem am Nachmittag. Da kann dann aber auch mal Regen runterkommen. Teilweise dann sogar auch mit Gewittern. Achtung von der A4 Richtung Aachen in Höhe Alsdorf. Da haben wir gerade eine Ölspur, deswegen fahrt hier besonders vorsichtig.
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1: 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Eine ganz frische Blitze, die haben wir reinbekommen. An der Ausfahrt aus Gerath in Richtung Geinkirchen steht eine Blitze. Das hat der Janis uns gemeldet. In Basweiler in der Schaf in der Zehnerzone stehen sie, hat der Thomas uns noch eingemeldet. Und dann haben wir noch eine Blitze von Kornelimünster auskommend am Eingang Oberforstbacher Straße. Die haben Nicole und Noah gesehen und uns Bescheid gesagt. Vielen Dank allen Blitzreportern. Alle Blitzen, die habt ihr in der Übersicht auch immer noch in der 100,5 App. Und da könnt ihr auch ganz easy Blitzen durchgeben in der 100,5 App oder ihr macht das ganz einfach per WhatsApp. Wie gewohnt 01578 212 1005.
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1: Mit mir, Fabian Flemmer, heute hi zusammen. Nach den Hitzetagen endlich wieder ein aushaltbares Wetter im 100,5 Revier. Ich weiß gar nicht, wie ich die letzten drei Tage geschafft habe. Eine Runde spazieren gehen, in den Garten setzen, mit den Freunden am See grillen, das geht alles ohne Hitzekollaps. Die passende Musik, die bekommt ihr von uns. Baby Rexha, New Religion, guten Wochenstart euch.

0: Kamerads, be mine auf 100,5 das Hitradio. Und habt ihr das zufällig schon gehört? Nach jedem Sieg der deutschen Nationalmannschaft knallt, der Zug hat keine Bremsen, quer durch die amerikanischen Stadien. Ja, den Hit, den hat man eventuell schon mal gehört. Der Ballermann-Song, der geht auf große USA-Tour. Josh von der Band Malle Anja hat ja mit daran gearbeitet. Ist jetzt der deutsche Hit nach Major Tom bei der WM?
1: Ja, das klingt natürlich wahnsinnig gut. Wir wollen uns da natürlich persönlich gar nicht einreihen. Für uns ist alles, was mit dem Zug passiert, erstmal eine Riesenehre. Und wenn es größer wird, dann freuen wir uns umso mehr. Aber ab jetzt können wir es einfach nur genießen oder abwarten.
0: Ja, vielleicht ist es ja auch dann auch so ein bisschen, ich sag mal, Glücksbringer für die Nationalmannschaft. Das sagt auch Paul von der Band.
2: Also bevor der Zug im Stadion lief, waren wir, glaube ich, alle recht optimistisch. Weil wir finden, es ist eine super coole Truppe, die Bock hat, die, glaube ich, gut aufgestellt ist. Und wir sind optimistisch und glauben daran, dass das was wird. Und jetzt natürlich umso mehr.
0: Ja, ob der deutsche Nationalmannschaftszug dann auch auf die Bremse drückt oder einfach weiterfährt, das sehen wir dann später. Ab 11 geht's ja im 16. Finale gegen Paraguay.

0: Passende Musik zu diesem super Wetter haben wir gleich auch von Nico Santos. All Time High, den gibt's gleich auf 100,5, das Hitradio.
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0: Halt zusammen, kurz vor 3 jetzt.
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8: Mit Wenzel Zachner. Nach Schüssen in Stade in Niedersachsen sind 5 Menschen ums Leben gekommen. Das hat die Polizei bestätigt. Ein Tatverdächtiger wurde festgenommen. Die Schüsse, die sind nach Angaben der Polizei in der Nähe einer Jugendeinrichtung in der Innenstadt gefallen. Zu den Hintergründen der Tat gibt es noch keine Informationen. Nach Angaben der DLRG sind in Deutschland von Freitag bis Sonntag mindestens 26 Menschen beim Baden ums Leben gekommen. Auffällig, alle Opfer waren Männer oder Jungen. Die DLRG warnt davor, die Gefahren beim Baden in der Hitze zu unterschätzen. Vor dem Aachener Landgericht ist ein Mann vom Vorwurf des versuchten Mordes freigesprochen worden. Die Richter sahen es am Ende nicht als erwiesen an, dass der Angeklagte tatsächlich der Täter war. Der Mann erhält deshalb auch eine Entschädigung für die Zeit in Untersuchungshaft. Und mit mehr als dem Dreifachen der erlaubten Geschwindigkeit ist ein Motorradfahrer am Wochenende durch die Eifel gerast. Die Polizei hat den Mann aus den Niederlanden auf der L15 bei Kermeter mit 165 km/h gemessen. Erlaubt waren 50. Der Niederländer musste 1.500 € zahlen und ihn erwartet wohl ein Fahrverbot.
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0: Ja, den Verkehr bei uns, den können wir kurz machen. Da ist soweit alles frei gerade. Gute Fahrt euch.
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0: 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Wir haben eine Blitze an der Ausfahrt Gilrath in Richtung Geienkirchen stehen. Das auf der Karl-Arnold-Straße, hat uns der Jannis gemeldet. In Basweiler in der Schaf, das ist eine 10er-Zone. Dankeschön an Thomas, der die Blitze gesehen hat. Und dann haben wir noch eine in Aachen auf der Hitfelder Straße. Das kommt von Rudi rein. Dankeschön an alle Blitzermelder, die irgendwas gesehen und uns gemeldet haben. Alles findet ihr auch nochmal in der 100,5 App. Und wenn ihr Blitzen durchgeben wollt, dann geht das auch über die 100,5 App. Oder ihr benutzt einfach die 100,5 Hotline. Geht auch. 0180 501 0055. Macht euch einen schönen Montag mit uns.
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0: Tiffany Aris Vertigo gibt's für euch auf 100,5 das Hitradio.
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0: Na ja, und von der einen Powerfrau geht es direkt zur nächsten. Der Hit-Tipp in dieser Woche, der kommt von Olivia Rodrigo. Boah, immer noch ein super Song. Es hat sich ein bisschen was getan bei ihr. In diesem Monat ist ja das neue Album rausgekommen und es klingt... Ich weiß nicht, wie ich es beschreiben soll. Ich habe nach Verben und Adjektiven gesucht. Es klingt erwachsener. Nicht falsch verstehen. Also die Stimme, die erkennen wir auf jeden Fall noch. Aber es hat sich halt was getan. Und wir finden auch, das ist richtig gut. So richtig, richtig, richtig gut. Ihr könnt einfach mal selbst bewerten. Olivia Rodrigo, Drop Dead. Das ist unser Hit-Tipp in dieser Woche.

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1: Der Rag & Bone Man Human für euren Montagnachmittag.
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1: Ja, und dieser Tipp, der könnte einigen von uns bares Geld sparen, Wenzel Zachner.
3: Autofahrer sollten möglichst heute noch einmal tanken.
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3: Der Grund ist das Ende des Tankrabatts. Ab morgen gilt wieder die reguläre Steuer auf Benzin und Diesel. Der ADAC rechnet deshalb mit einem Preisanstieg von rund 17 Cent pro Liter. Weil viele Autofahrer noch günstig tanken wollen, könnte es morgen außerdem zu längeren Wartezeiten an den Tankstellen kommen. Trotz des Endes der Tankrabatte erwartet der ADAC aber, dass die Spritpreise wegen der zuletzt gesunkenen Ölpreise unter der Marke von 2 Euro pro Liter bleiben. Nach den Zugausfällen am Hitzewochenende fordert NRW-Verkehrsminister Krischer Konsequenzen. Moderne Züge müssten auch bei Temperaturen von 40 Grad fahren können, sagt er. Am Samstag hatte National Express den Betrieb aller RRX-Linien in Nordrhein-Westfalen für mehrere Stunden eingestellt. Das Unternehmen hat die Maßnahme mit technischen Problemen durch die extreme Hitze begründet. Krischer fordert jetzt eine Aufarbeitung der Vorfälle. Hersteller müssten sicherstellen, dass ihre Züge auch bei großer Hitze zuverlässig funktionieren. Nach Schüssen in Stade in Niedersachsen sind 5 Menschen ums Leben gekommen. Außerdem gibt es mehrere Verletzte, das hat die Polizei jetzt bestätigt. Ein Tatverdächtiger wurde außerdem festgenommen. Die Schüsse sind nach Angaben der Polizei in einer Jugendhilfeeinrichtung in der Innenstadt gefallen. Zu den Hintergründen der Tat gibt es noch keine Informationen. Bundesfinanzminister Klingbeil hat nach eigenen Angaben die Milliardenlücke im Bundeshaushalt für das kommende Jahr geschlossen. Ende April hatte noch ein Fehlbetrag von rund 21 Milliarden Euro im Raum gestanden. Möglich ist das unter anderem durch Sparvorgaben für alle Ministerien, höhere Steuer auf Tabak und eine neue Plastikabgabe geworden. Außerdem will der Bund weniger Geld in die Sozialversicherungen geben und auf Rücklagen zurückgreifen. Vor dem Aachener Landgericht ist ein Mann vom Vorwurf des versuchten Mordes freigesprochen worden. Die Richter sahen es am Ende nicht als erwiesen an, dass der Angeklagte tatsächlich der Täter war. Der Mann erhält deshalb auch eine Entschädigung für die Zeit in Untersuchungshaft. Die Staatsanwaltschaft hatte ihm vorgeworfen, Ende November 2024 auf der Scheibenstraße in Aachen einen Bekannten mit einem Messer lebensgefährlich verletzt zu haben. Laut Anklage sollen sich die beiden Männer aus der Drogenszene gekannt haben. Und so spät hat Deutschland bei der Fußball-WM noch nicht gespielt. Um 22:30 geht es später im 16. Finale gegen Paraguay. Wenn ihr das Spiel trotz der späten Anstoßzeit mit vielen anderen Fans gucken möchtet, das geht geil beim Public Viewing in Hückelhofen, sagt Carsten Fork vom Stadtmarketing.
4: Ja, wir hatten beim letzten Mal, da war das Spiel um 22 Uhr, da hatten wir wochentags um die 850 Personen auf dem Platz. Ich gehe davon aus, dass es auch wieder in dieser Größenordnung sein wird, weil die halbe Stunde später macht's auch nicht. Außerdem zeigen wir bereits ab 19 Uhr das Spiel Brasilien gegen Japan. Zum einen stimmen wir also

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1: Ja, es bleibt auch angenehm im 100,5 Revier, passend zu dem Fußball und dem Public Viewing. Sonne und Wolken, die geben sich heute die Hand. Es bleibt aber meistens trocken, darauf haben sich beide geeinigt. Bis zu 29 Grad sind drin. In Basweiler bei euch, da messen wir schon 26, in Heinsberg sogar schon 27. Morgen, da geht es dann auch sehr ähnlich weiter bei bis zu 27 Grad. Vor allem am Nachmittag, da kann dann aber auch mal Regen runterkommen und teilweise auch Gewitter. Von den Straßen haben wir gerade keine Meldung für euch. Ihr habt soweit freie Straßen. Gute Fahrt euch.
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1: 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Wir haben eine Blitze in Aachen auf der Trierer Straße, da auf Höhe der Kaserne stehen, hat die Sonja gesehen und uns gemeldet. In Oberforstbach auf der Oberforstbacher Straße in der 30er-Zone. Die Blitze kommt von Thilo rein. Und dann haben wir noch an der Ausfahrt Gelrath in Richtung Geinkirchen auf der Konrad-Adenauer-Straße. Nee, Quatsch. So heißt die Straße gar nicht. Ihr wisst, wo ich meine. Ausfahrt Gelrath in Richtung Geinkirchen. Das hat der Janis uns gemeldet. Alle Blitzen, die findet ihr auch nochmal in der Übersicht in der 100,5 App. Da stehen dann auch die richtigen Straßennamen bei. Und falls ihr noch eine Blitze melden wollt, dann geht das auch ganz easy über die 100,5 App. Oder ihr meldet euch einfach direkt ins Studio. Das geht per WhatsApp an die 01578 212 1005.
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1: Mit Fabian Flemmer heute, das Wetter ist top, es sind freie Straßen. Später gucken wir noch WM zusammen, es ist ein richtig guter Wochenstart. Da frage ich mich nur, wieso geht das nicht jede Woche so, lieber Herr Montag?

0: Mensch, ich dachte schon ganz kurz heute, hier ist Weihnachten. Katrin und Eiko aus der Morningshow mit einem riesen Karton hier im Studio von 100,5 das Hitradio. Es ist der goldene Lego WM-Pokal von Mona Spielwaren. Das Ziel der Begierde für alle Fußballfreaks gerade im Moment. Aber ich frag jetzt mal ganz vorsichtig rein, der ist wahrscheinlich nicht für mich, oder?
1: Nee, leider nein, leider gar nicht. Ihr gewinnt morgen früh einen von 4 Pokalen von Monas Spielwaren mit satten 2842 kleinen Lego-Teilen.
2: Hast du abgezählt?
1: Ja, per Hand. Und Eiko?
3: Ja.
1: Du baust einen davon auf. Das ist deine Aufgabe morgen bei Pate, probiert's.
2: Habt ihr den Verstand verloren?
1: Nee.
2: Also bitte.
1: Ab 7 Uhr geht der Aufbauspaß los.
2: Oh Gott. Ja gut, ne? Also immerhin, die Teile sind so schön aufgeteilt in 20 Tütchen. Hilft vielleicht beim Suchen, aber irgendwann bin ich hoffentlich damit fertig. Katrin, magst du mir den Karton schon mal geben?
4: Ja, es ist schwer.
2: Oh, hebt der keinen Bruch? Ach oh, Gott, ey.
4: Ja.
2: Na gut, dann... Bauen wir das Ding mal auf, ne?
1: Ihr wollt auch einen? Dann schickt uns doch eine WhatsApp-Sprachnachricht und sagt uns da, wer den Pokal unbedingt verdient hat und landet im Lostopf.
0: Na, ich sag, wie es ist. So in dem Pokal, das lohnt sich auf jeden Fall. Das Ding, das kostet 180 Euro. Aber die Zeit mit den Kids oder dass der Schatz dann auch damit beschäftigt ist, diese Zeit, die ist unbezahlbar.

0: alone. Sie ist die Definition von locker, luftig, leichter Musik. Holly Humberstone, To Love Somebody, den gibt's gleich nach dem Verkehr für euch auf 100,5, das Hitradio.
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0: Kurz vor halb vier haben wir jetzt Zeit zusammen.
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13: Mit Wenzel Zachner. Autofahrer sollten möglichst heute noch einmal tanken. Der Grund ist das Ende des Tankrabatts. Ab morgen gilt dann wieder die reguläre Steuer auf Benzin und Diesel. Der ADAC rechnet deshalb mit einem Preisanstieg von rund 17 Cent pro Liter. Nach den Zugausfällen am Hitzewochenende fordert NRW-Verkehrsminister Krischer Konsequenzen. Moderne Züge müssten auch bei Temperaturen von 40 Grad fahren können, sagt er. Am Samstag hatte National Express den Betrieb aller RRX-Linien in Nordrhein-Westfalen für mehrere Stunden eingestellt. Das Unternehmen hat die Maßnahme mit technischen Problemen durch die extreme Hitze begründet. Nach Schüssen in Stade in Niedersachsen sind 5 Menschen ums Leben gekommen. Außerdem gibt es mehrere Verletzte, das hat die Polizei bestätigt. 2 Menschen sind festgenommen worden. Die Schüsse sind nach Angaben der Polizei in einer Jugendhilfeeinrichtung in der Innenstadt gefallen. Und vor dem Aachener Landgericht ist ein Mann vom Vorwurf des versuchten Mordes freigesprochen worden. Die Richter sahen es am Ende nicht als erwiesen an, dass der Angeklagte tatsächlich der Täter war. Der Mann erhält deshalb auch eine Entschädigung für die Zeit in Untersuchungshaft.
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0: Einen Unfall haben wir für euch, L240 von Eschweiler nach Alsdorf. Das ist der Unfall an der Ecke Höngener Straße. Da staut sich gerade auch etwa 15 Minuten zurück. Das hat uns auch die Melli reingemeldet. Dankeschön dafür.
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0: Die gibt's natürlich immer zuerst auf 100,5, das Hitradio. Eine Blitze in Aachen auf der Trierer Straße, da auf Höhe der Kaserne, kommt von Sonja rein die Blitze. Dann noch in Oberforsbach auf der Oberforsbacher Straße. Das ist eine 30er-Zone, hat der Tilo Bescheid gesagt. Und in Aachen auf der Hittfelder Straße, die haben ganz viele von euch gesehen und uns gemeldet. Alle Blitzen, die habt ihr in der Übersicht auch immer noch in der 100,5 App. Und da meldet ihr Blitze auch ganz entspannt in der 100,5 App oder eben wie gewohnt per WhatsApp an die 01578 212 1005. Macht euch einen schönen Montag mit uns zusammen.
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Alle Farben, Baby Goodbye, die beste gute Laune-Musik für euren Montagnachmittag hier auf 100,5 das Hitradio. Und die nächste Frau, die liefert uns mindestens genauso geile Musik. Olivia Dean, boah, es macht so unfassbar viel Laune, ja, einfach nur zuzuhören. Ich glaube wirklich, die Frau könnte das ABC singen und es würde sich nach einem Kracher anhören. Aber wir bleiben dann vielleicht doch besser bei ihren Songs, die sind nochmal ein Stückchen besser. So Easy, mein absoluter Favorit in unserer Playlist gerade. Aufdrehen, mitsingen, mittanzen, sucht euch aus, was ihr machen wollt. Hier ist wirklich alles erlaubt.

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0: Tom Odell an eurem Montagnachmittag. 5 vor 4 haben wir jetzt.
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0: Ja, und die Chance, die sollten wir nochmal nutzen, Wenzel Zachner.
2: Nicht mehr lange ist tanken so günstig.
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2: Der Tankrabatt in Deutschland läuft morgen aus. Autofahrer müssen sich deshalb schon in den nächsten Tagen auf steigende Spritpreise einstellen. Der ADAC rechnet damit, dass Benzin und Diesel um rund 17 Cent pro Liter teurer werden. Der ADAC rät deshalb, möglichst noch heute zu tanken. Zwar endet der Tankrabatt ja erst in der Nacht zu Mittwoch. Einzelne Tankstellen könnten ihre Preise aber auch schon vorher anheben. Nach der Gewalttat in Stade mit 5 Toten warnt die Polizei vor Falschmeldungen im Internet. In sozialen Netzwerken und Chatgruppen würden derzeit zahlreiche unbestätigte Informationen verbreitet werden. Bei den Schüssen in einer Jugendhilfeeinrichtung sind nach bisherigen Erkenntnissen 5 Erwachsene getötet worden. Außerdem gibt es mehrere teils schwer verletzte Menschen. Die Polizei hat 2 Verdächtige festgenommen, darunter auch den mutmaßlichen Schützen. Die Hintergründe der Tat, die sind aber noch unklar. Ein Zusammenhang mit Clan-Kriminalität schließen die Ermittler nach ersten Erkenntnissen aber aus. Ab Mittwoch darf in der Städteregion Aachen kein Wasser mehr mit Pumpen oder anderen technischen Geräten aus Bächen und Flüssen entnommen werden. Die untere Wasserbehörde hat ein entsprechendes Verbot erlassen. Grund sind anhaltende Trockenheit und die extrem niedrigen Wasserstände. Die Städteregion befürchtet Schäden für Tiere, Pflanzen und die Wasserqualität. Das Verbot gilt zunächst bis Ende September. Wasser mit Eimern zu schöpfen oder Vieh direkt an den Gewässern trinken zu lassen, das bleibt aber weiter erlaubt. Und die Polizei Aachen, die fahndet öffentlich nach einem mutmaßlichen Betrüger. Der bislang unbekannte Mann soll Ende vergangenen Jahres mit einem gestohlenen Personalausweis mehrere Verträge auf den Namen des Geschädigten abgeschlossen haben. Außerdem prüfen die Ermittler, ob der Mann noch für weitere Vertragsabschlüsse sowie versuchte Konto- und Kreditkarteneröffnungen verantwortlich ist. Da die bisherigen Ermittlungen nicht zur Identifizierung geführt haben, hat die Polizei jetzt Fotos des Tatverdächtigen veröffentlicht und bittet um Hinweise aus der Bevölkerung. Ein Foto des Verdächtigen, das findet ihr auch in der 100,5 App.
0: Ja, es geht eine angenehme Brise durchs 100,5 Revier. Bei euch in Kohlscheid messen wir gerade 26 Grad, in Scheifendal 27. Es bleibt auch weiter angenehm. Sonne und Wolken, die sind beide unterwegs. Es bleibt aber meistens trocken bei bis zu 29 Grad. Morgen, da geht es dann auch sehr ähnlich weiter bei bis zu 27 Grad. Das reicht uns ja auch vollkommen aus. Vor allem am Nachmittag kann es dann aber auch mal regnen und teilweise sind da dann auch Gewitter mit dabei. Ein Unfall L240, Echweiler nach Elsdorf, deswegen ist da an der Ecke Höngener Straße einiges los. Es staut sich gerade etwa 15 Minuten zurück, also plant ihr etwas mehr Zeit ein oder umfahrt den Bereich am besten direkt.
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0: Die gibt's natürlich immer zuerst auf 100,5 das Hitradio und da haben wir eine WhatsApp-Sprachnachricht reinbekommen.
3: Hallo liebes 100,5-Team, der Manuel aus Übach. Ich möchte euch auch eine Blitze mitgeben und zwar mal wieder auf der Karlstraße. Diesmal allerdings Fahrtrichtung statt auswärts. Hier direkt vor dem Altenheim. 30 ist erlaubt. Aufpassen!
0: Danke dir, Manuel, für die Blitze. Dann haben wir noch eine in Aachen auf der Trierer Straße. Die kommt von Sonja rein. Und in Oberforsbach auf der Oberforsbacher Straße. Achtung, das ist der 30er-Zone, hat uns der Tito Bescheid gegeben. Die Blitzer, die findet ihr alle in der 100,5 App. Und die Blitzer meldet ihr auch selbst in der 100,5 App. Oder ganz easy geht das auch an der 100,5 Hotline. Das ist die 0180 501 0055.
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0: Ja, mit Fabian Flemmer und natürlich der besten Musik mit im Gepäck. Ed Sheeran, Jessie J und Kamrat jetzt für euch hier auf 100,5, das Hitradio.

0: Partystimmung auf 100,5 das Hitradio zusammen mit Ed Sheeran, Azizam.
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0: Ja, ihr habt diesen einen Song, der euch an den besten Sommer ever erinnert, an diese besondere Freundschaft oder die Zeiten, als ihr mit Freunden die WM 2014 geguckt habt. Passende Geschichten zu der passenden Musik, das haben wir für euch.
2: Mein Name ist Rieke und ich komme gebürtig aus Hannover und jetzt hier in Aachen. Sehr klassisch, ein Hoch auf uns. Und zwar, als ich meinen Abschluss gefeiert habe beim Abitur. Wie wir alle unsere Luftballons losgelassen haben mit Helium. Und danach lief das ganz laut und wir haben alle laut mitgesungen. Ich finde ihn sehr alt und oftmals auch schon ein bisschen ausgelutscht. Aber wenn ich an dem Moment so zurückdenke, dann muss ich immer lachen.

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0: Ach, die beste Musik im Alltag ist doch die, bei der wir kein Stückchen nachdenken müssen. Wir lassen uns gleich mal zusammen so ein bisschen treiben. Mit Shabusi und Blink Twice gibt's nach den News für euch auf 100,5 das Hitradio.
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0: Hi zusammen, genau 5:05 ist es jetzt gleich.
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11: Mit Wenzel Zachner. Der Tankrabatt in Deutschland läuft morgen aus. Autofahrer müssen sich deshalb schon in den nächsten Tagen auf steigende Spritpreise einstellen. Der ADAC rechnet damit, dass Benzin und Diesel dann um rund 17 Cent pro Liter teurer werden. Nach der Gewalttat in Stade mit 5 Toten warnt die Polizei vor Falschmeldungen im Internet. In sozialen Netzwerken und Chatgruppen würden derzeit zahlreiche unbestätigte Informationen verbreitet werden. Bei den Schüssen in einer Jugendhilfeeinrichtung sind nach bisherigen Erkenntnissen 5 Erwachsene getötet worden. Außerdem gibt es mehrere teils schwer verletzte Menschen. Die Polizei hat 2 Tatverdächtige festgenommen. Ab Mittwoch darf in der Städteregion Aachen kein Wasser mehr mit Pumpen oder anderen technischen Geräten aus Bächen und Flüssen entnommen werden. Die untere Wasserbehörde hat ein entsprechendes Verbot erlassen. Grund sind die anhaltende Trockenheit und die extrem niedrigeren Wasserstände. Und die Polizei Aachen fahndet öffentlich nach einem mutmaßlichen Betrüger. Der bislang unbekannte Mann soll Ende vergangenen Jahres mit einem gestohlenen Personalausweis mehrere Verträge auf dem Namen des Geschädigten abgeschlossen haben. Ein Foto des Verdächtigen findet ihr in der 100,5 App.
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0: Bei dem Verkehr, da haben wir eine WhatsApp-Sprachnachricht für euch reinbekommen.
12: Hallo, liebes 100,5 Revier. Achtung, A46, Wandlo Richtung Heinsberg, Abfahrt Alkelenz Süd. Ein Pannenfahrzeug in der Abfahrt, direkt in der Kurve. Vorsicht, äußerste Unfallgefahr.
0: Danke dir, Ralf, für diese Meldung. Außerdem haben wir noch ein paar vollere Strecken in Aachen. Gerade es wollen viele nach Hause, verständlich. Und nach dem Unfall zwischen Echwalde und Alsdorf auf der L240 braucht er da gerade noch so etwa 10 Minuten länger. Die Unfallstelle war an der Hüngener Straße, heißt, staut sich zurück in Richtung Eschweiler.
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0: Die gibt's natürlich immer zuerst auf 100,5 das Hitradio. Eine Blitze in Aachen auf der Trierer Straße, die kommt von Sonja rein. Dann haben wir noch eine Blitze in Basweiler in der Schafstätti. Das ist eine 10er-Zone. Thomas hat uns Bescheid gegeben. Und dann noch in Oberforst auf der Oberforstbacher Straße. Das ist hier eine 30er-Zone, hat uns der Thilo Bescheid gegeben. Vielen Dank an alle Blitzermelder. Alle Blitzen, die seht ihr auch nochmal in der 100,5 App. Und Blitzer meldet ihr auch ganz entspannt in der 100,5 App oder auch per WhatsApp 01578 212 1005.
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0: Harry Styles, American Girls, diesen Song, den lieben wir auf jeden Fall. Ja, was wir nicht lieben, Anstoßzeiten irgendwann mitten in der Nacht. Das haben wir bei der Fußball-WM ja gerade öfter. Heute Nacht dann zum Beispiel Niederlande gegen Marokko um 3. Und ja, weil es ja was Besonderes ist mit der WM, stellt sich für uns die Frage, dürfen wir deswegen auch mal ein paar Minuten später zur Arbeit am nächsten Morgen?
1: Ja, unsere Mitarbeiter sind ja eigentlich größtenteils relativ jung, die schaffen das meistens, die sind das sowieso gewohnt, dass sie gerne auch später ins Bett gehen, also für die ist das jetzt nicht ganz so dramatisch, aber wenn es denn sein muss und mich einer fragt, bin ich gerne bereit, da auch mal ein Stündchen später zu machen.
0: Das sagt Frank Wienand vom Herrenausstatter Wienand in Aachen. Klingt fair, was sagt Fabian Alwicher von Alpha Immobilien aus Wassenberg?
2: Ja, auf jeden Fall. Dadurch, dass ich halt weiß, was meine Mitarbeiter jeden Tag leisten, drücke ich da auch gerne mal zwei Augen zu, wenn die an einem Morgen nach einem Länderspiel bei der Weltmeisterschaft auch mal ein, zwei Stündchen zu spät kommen, solange kein Kunde drunter leiden muss.
0: Das ist verständlich, aber ich muss sagen, es sind sehr kulante Chefs hier bei uns im 100,5-Revier, oder? Also Leute, heute mit dem Chef reden und dann später erst Deutschland gegen Paraguay gucken und danach dann noch mitten in der Nacht Niederlande gegen Marokko.

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0: Hi zusammen, kurz vor 5 ist es jetzt.
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0: Ja, das könnte mal wieder sehr lange Schlangen an den Tankstellen geben, Wenzel Zachner.
2: Der Tankrabatt in Deutschland läuft aus.
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2: Autofahrer müssen sich schon in den nächsten Tagen auf steigende Spritpreise einstellen. Der ADAC rechnet damit, dass Benzin und Diesel um rund 17 Cent pro Liter teurer werden. Der ADAC rät deshalb auch, möglichst noch heute zu tanken. Zwar endet der Tankrabatt erst in der Nacht zu Mittwoch. Einzelne Tankstellen könnten ihre Preise aber schon vorher anheben und natürlich könnte es auch voll werden. Nach der Gewalttat in Stade mit 5 Toten laufen die Ermittlungen auf Hochtouren. Die Polizei hat 2 Verdächtige festgenommen, darunter auch den mutmaßlichen Schützen. Die Hintergründe der Tat in einer Jugendhilfeeinrichtung mit Mutter-Kind-Wohngruppen sind aber noch unklar. Nach Angaben der Ermittler wurden 4 Menschen in dem Gebäude getötet. Eine weitere Person starb dann später trotz Reanimationsversuchen vor dem Haus. Mehrere Menschen wurden zum Teil schwer verletzt. Die Polizei warnt außerdem vor Gerüchten und Falschmeldungen in sozialen Netzwerken. Bei einem Unfall auf der Krefelder Straße in Aachen ist am Samstagnachmittag eine Autofahrerin leicht verletzt worden. Nach Angaben der Polizei soll sie an der Kreuzung Strangenhäuschen eine rote Ampel missachtet haben. Dadurch ist ihr Auto mit einem Auto eines Mannes zusammengestoßen, der bei Grün in die Kreuzung gefahren war. Durch die Wucht des Aufpralls wurde das Fahrzeug gegen ein weiteres Auto sowie ein Verkehrsschild geschleudert. Die Frau, die ist ins Krankenhaus gebracht worden. Alle 3 Autos mussten abgeschleppt werden. Und in Würseln, da gibt es ab morgen die erste offizielle Hundewiese der Stadt. Die neue Freilauffläche auf dem Gelände des ehemaligen Renania-Sportplatzes kann ab Dienstag genutzt werden. Hunde dürfen dort ohne Leine laufen und spielen. Der Zugang, der ist allerdings nur für registrierte Hundehalter aus Würseln möglich. Dafür gibt es extra einen Chip, der gegen eine Kaution im Rathaus abgeholt werden kann. Die Hundewiese, die ist zunächst als Test angelegt. Die Stadt will in den kommenden Monaten Erfahrungen sammeln und dann entscheiden, wie es mit dem Angebot weitergeht.
0: Es bleibt angenehm bei uns im 100,5-Revier. Die Sonne und Wolken sind unterwegs, es bleibt aber trocken, bis zu 29 Grad. Bei euch in Richterich, da messen wir gerade 26, in der Total 27. Und morgen am Dienstag, da geht es dann noch ähnlich weiter bei bis zu 27 Grad. Vor allem am Nachmittag, teilweise mit Regen, teilweise auch mit Gewitter. A44 Mönchengladbach in Richtung Aachen. Ein Unfall zwischen Alsdorf und Bruchweiden. Die Feuerwehr, die ist schon vor Ort. 10 Minuten plus braucht er da gerade. Wenn ihr könnt, umfahrt den Bereich am besten. Und wir haben auch noch von der A44 in andere Richtung eine WhatsApp-Sprachnachricht reinbekommen.
3: Noch eine Meldung von der A44. Diesmal von Aachen in Richtung Mönchengladbach. In der Abfahrt Altenhofen stautet sich ab 400 Meter vor der Ausfahrt.
0: Danke dir, Sonja, für diese Meldung.
4: Hallo, hier ist die Petra aus Herzogenrath. Auf der Römonder Straße Richtung Kohlscheid, kurz vor Ortseingang Kohlscheid, hat es einen Unfall gegeben. Unfallstelle noch nicht gesichert. Ein erheblicher Rückstau bis zur Autobahnauffahrt, den Bereich weiträumig umfahren, gerade jetzt zum Berufsverkehr.
0: Ja, und diese Meldung, die ist noch von der Petra reingekommen, auch vielen Dank dafür natürlich. Und wir haben noch eine Meldung rund um die Autobahnauffahrt A4, Eschweiler West, da ist gerade sehr viel los, da plant am besten mehr Zeit ein oder ihr umfahrt den Bereich am besten.
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0: 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Wir haben eine Blitze über Palenberg-Karlstraße in der 30er-Zone, hat uns der Manuel Bescheid gegeben. Von Kornelimünster aus kommend am Eingang Oberforstbacher Straße von Nicole und Noah, die haben die gesehen. Und dann haben wir noch eine Blitze Ausfahrt Gilrath in Richtung Geilenkirchen, hat der Janis uns Bescheid gegeben. Dankeschön an alle Blitzermelder. Alle Blitzen, die habt ihr in der Übersicht doch immer noch in der 100,5 App. Und Blitzer, die meldet ihr auch in der 100,5 App oder ihr macht's auch per WhatsApp 01578 212 1005.
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0: Mit Fabian Flemmer, hi zusammen. Schon mal mental drauf vorbereiten heute Nacht. Es kann 2 Autokursus geben. Wir drücken Deutschland und den Niederlanden die Daumen im 16. Finale der WM.

Neu. Auf 100,5 das Hitradio. Teddy Swims mit Mr. Know-It-All.

0: Teddy Swims für unseren ganz späten Montagnachmittag hier. Und nächste Nacht, ja, da wird es ziemlich hart für den einen oder anderen. Aufstehen, Trikot anziehen, Fußball fängt an. Ja, so ungefähr wird es dann laufen bei dem einen oder anderen von euch. Die Niederlande, die spielen bei der WM um 3 Uhr. Um 3 Uhr in der nächsten Nacht. Das ist meine Zeit. Ich habe Fragen. Bleibt ihr dafür auf? Schlaft ihr vor? Macht ihr durch? Wie macht ihr es?
1: Schwierig. Also ich muss sehr früh raus. Also ich hoffe, es wird ein gutes Spiel und dass es sich lohnt.
2: 3 Uhr eigentlich nicht machbar. Ich gucke erstmal Deutschland und dann, wenn ich dann noch wach bin, und ich hoffe, dass ich gewinne.
3: Ja, wir gehen mit Freunden, gehen wir das gucken um 3 Uhr mit den allen in den Café.
4: Wir wissen das noch nicht genau. 3 Uhr ist ein bisschen spät oder früh.
1: Also ich stelle mir einen Wecker, damit ich noch ein bisschen schlafen kann und dann um 3:15 stehe ich auf und schaue ich mir das Spiel an. Weil es ja nachts ist, schaue ich es mir jetzt alleine zu Hause an.
0: Boah, das ist Hingabe. Das nenne ich Hingabe. Und falls ihr euch das Spiel aber nicht anguckt, keine Sorge. Ihr werdet garantiert morgen früh genug hören, ob die Niederlande dann wirklich weitergekommen ist. Ja. Ich sag, wie es ist. Das geht auch morgen um 5 Uhr morgens mitten im Wals.

0: die beste gute Laune Musik auf 100,5 das Hitradio. Taylor Swift, Open Lights bringt uns dann perfekt auf die Couch. Gibt's gleich nach dem Verkehr.
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0: Hi zusammen, kurz vor 5:30 jetzt.
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12: Mit Wenzel Zachner. Autofahrer müssen sich schon in den nächsten Tagen auf steigende Spritpreise einstellen. Der Tankrabatt läuft aus. Der ADAC rechnet damit, dass Benzin und Diesel um rund 17 Cent pro Liter teurer werden. Der ADAC rät deshalb, möglichst noch heute zu tanken. Nach der Gewalttat in Stade mit 5 Toten laufen die Ermittlungen auf Hochtouren. Die Polizei hat 2 Verdächtige festgenommen, darunter auch den mutmaßlichen Schützen. Die Hintergründe der Tat in einer Jugendhilfeeinrichtung mit Mutter-Kind-Wohngruppen, die sind noch unklar. Bei einem Unfall auf der Krefelder Straße in Aachen ist am Samstagnachmittag eine Autofahrerin verletzt worden. Nach Angaben der Polizei soll sie an der Kreuzung Strangenhäuschen eine rote Ampel missachtet haben. Dabei ist es zum Crash mit dem Auto eines Mannes gekommen, der bei Grün in die Kreuzung gefahren war. Durch den Aufprall wurde das Fahrzeug gegen ein weiteres Auto und ein Verkehrsschild geschleudert. Und in Würselen gibt es ab morgen die erste offizielle Hundewiese der Stadt. Die neue Freilauffläche auf dem Gelände des ehemaligen Renania-Sportplatzes kann ab Dienstag genutzt werden. Der Zugang ist nur für registrierte Hundehalter aus Würselen möglich.
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0: Achtung auf der A44 Aachen in Richtung Mönchengladbach. Zwischen Titz und Kreuz Jackerath liegen Fahrzeugteile auf der Fahrbahn. Dann nochmal A44, dieses Mal andere Richtung. Mönchengladbach Richtung Aachen, 30 Minuten plus zwischen dem Aachener Kreuz und Aachen Brand. Wenn ihr könnt, fahrt ihr hier am besten direkt schon vorher ab. Dann haben wir noch Remonder Straße, Kohlscheider Straße zwischen Richterich und Kohlscheid. Hier staut es sich nach einem Unfall. Umfahrt den Bereich am besten. Hier habt ihr gerade 10 Minuten plus. Fuß. Und in Geilenkirchen, Schäden an der Fahrbahn an der Kreuzung Nikolaus-Becker-Straße, Konrad-Adenauer-Straße. Hier staut es sich gerade auch schon, das hat uns auch die Michelle Ausweg-Beck gemeldet. Dankeschön dafür.
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0: Die gibt's natürlich immer zuerst auf 100,5 das Hitradio. Wir haben auf der Goethestraße in Richtung Beggendorf eine Blitze stehen, hat die Isa gemeldet. In Basweiler in der Schaf, das ist eine 10er-Zone, also Achtung, hat der Thomas uns Bescheid gegeben. Und noch in Oberforsbach auf der Oberforsbacher Straße, das ist eine 30er-Zone. Dankeschön, Thilo, für diese Blitze. Alle Blitzen, die habt ihr auch immer in der Übersicht in der 100,5-App. Und ihr meldet Blitze auch ganz entspannt in der 100,5-App oder ihr macht das über die Hotline 080 501 0055.
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David Guetta, der bringt uns auf die Couch. Ja, die Arbeit, die ist bei den meisten geschafft. Die Hausarbeit, die ist so in den letzten Zügen. Und die Füße, die können wir gleich hochlegen. Und wir belohnen uns zum Abschluss nochmal mit einem Auftritt von One Republic hier bei uns auf 100,5 das Hitradio. Wer von uns hätte bitte damals gedacht, als Apologize rausgekommen ist, dass die Jungs auch noch über 15 Jahre später überall zu hören sind? Der einfache Grund, der ist aber klar. Sie machen es halt einfach gut. Das haben sie auch bei Counting Stars gezeigt. 100,5 das Hitradio kommt gut in den Feierabend und später dann natürlich auch zum Public Viewing.

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0: So, unser PC hat sich dann auch wieder gefangen. Kurz vor 6 haben wir jetzt.
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0: Ja, und die Hitze der letzten Tage, die hat immer noch Auswirkungen, Wenzelsachner.
2: Sie hat für gefährlich niedrige Wasserstände gesorgt.
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2: Ab Mittwoch darf in der Städteregion Aachen kein Wasser mehr mit Pumpen oder anderen technischen Geräten aus Bächen und Flüssen entnommen werden. Die untere Wasserbehörde hat ein entsprechendes Verbot erlassen. Grund sind die anhaltende Trockenheit und die extrem niedrigen Wasserstände. Die Städteregion befürchtet Schäden für Tiere, Pflanzen und die Wasserqualität. Das Verbot, das gilt zunächst bis Ende September. Wasser mit Eimern zu schöpfen oder Tiere direkt an den Gewässern trinken zu lassen, das bleibt aber weiter erlaubt. Der Tankrabatt in Deutschland läuft aus. Autofahrer müssen sich in den nächsten Tagen auf steigende Spritpreise einstellen. Der ADAC rechnet damit, dass Benzin und Diesel um rund 17 Cent pro Liter teurer werden. Der ADAC rät deshalb auch, möglichst noch heute zu tanken. Zwar endet der Tankrabatt erst in der Nacht zu Mittwoch. Einzelne Tankstellen könnten ihre Preise aber schon vorher anheben. Nach den tödlichen Schüssen in einer Mutter-Kind-Einrichtung in niedersächsischen Stade laufen die Ermittlungen weiter. Nach Angaben der Polizei sind 5 Menschen getötet worden, 4 Frauen und ein Mann. Weitere Menschen wurden zum Teil schwer verletzt. Die Polizei hat 2 Tatverdächtige festgenommen, darunter auch den mutmaßlichen Schützen. Zu den Hintergründen der Tat gibt es bislang noch keine Informationen. Bundesfinanzminister Klingbeil hat nach eigenen Angaben die Milliardenlücke im Haushalt für 2027 geschlossen. Noch im Frühjahr hatte im Bundeshaushalt ein Loch von rund 21 Milliarden Euro geklafft. Möglich geworden sei das unter anderem durch Sparvorhaben für die Ministerien, höhere Tabaksteuern und eine neue Plastikabgabe. Außerdem greift der Bund auf Rücklagen zurück. Klingbeil hat außerdem Vorschläge für eine Reform der Einkommenssteuer vorgelegt. Geplant ist, vor allem kleine und mittlere Einkommen zu entlasten. Über die Pläne will die Koalition in dieser Woche noch beraten. In Würseln gibt es ab morgen die erste offizielle Hundewiese der Stadt. Die neue Freilauffläche auf dem Gelände des ehemaligen Renania-Sportplatzes kann ab Dienstag genutzt werden. Der Zugang, der ist allerdings nur für registrierte Hundehalter aus Würseln möglich. Dafür gibt es einen Chip, der gegen eine Kaution im Rathaus abgeholt werden kann.
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2: So spät hat Deutschland bei dieser Fußball-WM noch nicht gespielt. Um 22:30 geht es später im 16-Finale gegen Paraguay. Beim Public Viewing auf dem Hartepoler Platz in Hückelhofen werden wieder etwa 800 Fans erwartet. Trotz der späten Anstoßzeit, früher nach Hause geht keiner, auch nicht bei einer Verlängerung, da ist sich Carsten Fork vom Stadtmarketing ganz sicher.
3: Ich glaube, wenn ich mir die 90 Minuten angeguckt habe, dann gehe ich nicht während der Verlängerung nach Hause und schon gar nicht beim Elfmeterschießen. Ich glaube, so ein Elfmeterschießen beim Public Viewing mit den ganzen Leuten zusammen ist, glaube ich, wirklich ein Erlebnis.
2: Das Spiel wird auf einer 28 Quadratmeter großen LED-Wand in HD-Qualität gezeigt.
0: Ja, und es ist auch perfektes Wetter für das Public Viewing nachher. Bei euch in Geilenkirchen und in Setterich, da messen wir noch angenehme 27 Grad. Mit Regen, da müssen wir heute absolut nicht mehr rechnen. Der kann dann aber vor allem morgen Nachmittag kommen. Von den Temperaturen her aber alles im Lotstand, bis zu 27 Grad sind drin. Eine Warnmeldung von der A44 für euch, Mönchengladbach in Richtung Aachen. Zwischen Aachen-Brand und Aachen-Lichtenbusch liegen Reifenteile auf der Fahrbahn. Fahrt also hier besonders vorsichtig.
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0: 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Wir haben eine Blitze auf der Trierer Straße in Aachen, dann noch eine Blitze Oberforsbach, Oberforsbacher Straße in der 30er-Zone, kommt von Thilo rein und dann noch im Basweiler in der Scharf. Achtung, das ist hier eine 10er-Zone. Das hat noch der Thomas uns reingemeldet und auch danke an Sonja und Bernd, die uns die Blitzer von der

0: Trierer Straße gemeldet haben. Alle Blitzen, die habt ihr auch nochmal in der Übersicht bei uns in der 100,5 App. Und jetzt bin ich raus für heute. Wir hören uns morgen Nachmittag wieder. Viel Spaß allen beim Fußballgucken heute Abend. Die Daumen für Deutschland und die Niederlande, die sind natürlich gedrückt. Ich bin mir sehr sicher, das wird schon.
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Auf 100,5 das Hitradio. David Guetta und Jennifer Lopez mit Save Me Tonight.

Neu. Auf 100,5. 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Felix Jähn und Cascada mit Boy, You Turn Me.

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One Republic mit Need Your Love.

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Neu. Auf 100,5 das Hitradio. Olivia Dean mit So Easy to Fall in Love.

Neu. 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Fast Boy mit Beautiful Life.